0: Es ist 2 Uhr und 26 Minuten. 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
1: In den frühen Morgenstunden ist es zwischen Donau und den Alpen wolkig. Örtlich zeigt sich die Sonne. Bei kaum Wind liegen die Temperaturen um 20 Grad. In Bayerisch-Schwaben und im Allgäu zieht heute Vormittag im Raum Augsburg leichter Regen durch. Am Nachmittag gibt es Auflockerungen. Im Oberallgäu sind am Abend einzelne Schauer möglich. Der Radio Schwaben 3-Tage-Trend. Morgen ist es zunächst wolkig, im Tagesverlauf gibt es zunehmend freundliche Abschnitte. Am Wochenende beginnt der Tag freundlich und zeigt sich heiter. Am Sonntag ziehen wieder mehr Wolken auf, zugleich ist es deutlich wärmer mit Temperaturen bis etwa 33 Grad. Die aktuellen Wetterwerte. Pöttmes 21 Grad, trocken. Bad Wörishofen 19 Grad bei Gewitter. Genderkingen 22 Grad. Trocken.
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1: Auf der A8 Stuttgart Richtung München ist zwischen Kreuz Ulm, Elchingen und Abzweig nach Leipheim wegen einer Baustelle die Fahrbahn bis 2.30 Uhr auf einen Fahrstreifen verengt. Der mittlere und der linke Fahrstreifen sind gesperrt. Im Sendegebiet gibt es im Moment keine Blitzer und Abstandsmessungen. Kommt gut ans Ziel.
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0: gleich mehr davon. 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
1: Bei kaum Wind ist die Nacht mild. Die Temperaturen liegen zwischen 19 und 22 Grad. Am frühen Morgen ist es über Bayerisch-Schwaben und dem Allgäu bewölkt, örtlich mit etwas Sonne. Im Tagesverlauf lockert die Wolkendecke zeitweise auf. Örtlich sind Regenschauer möglich. Der Radio Schwaben 3-Tage-Trend. Morgen ist es bewölkt und wechselhaft, mit einzelnen Auflockerungen. Am Wochenende wird es freundlicher und zunehmend sonnig. Am Sonntag ziehen wieder mehr Wolken auf. Bei 30 bis 33 Grad ist es heiß. In Dinkelscherben 21 Grad bei Gewitter. In Kaufbeuren 19 Grad und in Oettingen 23 Grad. Beide bedeckt.
0: Es ist 2 Uhr und 55 Minuten. 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
2: Ich bin Yves Simon. Nach dem Drohnenvorfall am Flughafen Halle-Leipzig spricht Bundesinnenminister Dobrindt von einer neuen Gefahrenqualität. Die Rede ist von einem hybriden Anschlag, der verhindert werden konnte. Dazu Dobrindt.
3: Wir haben es hier mit einem Wettbewerb zu tun, der möglicherweise auch fremde Mächte mit einschließt. Das wird Teil der Ermittlung sein, die ganz offensichtlich zu erheblicher Verunsicherung in Deutschland beitragen wollen. Nicht nur an Flughäfen, auch an anderen Stellen, nicht nur mit Drohnen, sondern auch mit anderen Maßnahmen.
2: Unter anderem mit Cyberangriffen. Wer dafür verantwortlich ist, das muss jetzt noch ermittelt werden, meint Dobrindt. Eine Drohne mit Sprengstoff war letzte Nacht in der Nähe ukrainischer Frachtmaschinen entdeckt worden. Am Abend sind vor allem in der Südhälfte Bayerns schwere Gewitter unterwegs gewesen. Alles in allem waren es 25 Einsätze deswegen. Auf der A8 bei Rohrdorf und auf der A95 bei Kochel am See sind Bäume auf die Fahrbahn gestürzt. Beide Autobahnen waren am Abend kurzzeitig gesperrt. Es wurde aber niemand verletzt. Immer mehr Spitzenpolitiker sprechen sich für eine Frau im Bundespräsidentenamt aus. Nach der SPD-Führung jetzt auch Baden-Württembergs Ministerpräsident Özdemir. Er ist dafür, nächstes Jahr eine Frau zur Nachfolgerin von Bundespräsident Frank-Walter Steinmeier zu wählen. Auch der neue Chef der Unionsfraktion Thorsten Frey hat sich ähnlich geäußert. Im Rennen ist unter anderem die CSU-Politikerin Ilse Aigner. Kanzler Merz soll aber auch über Boris Rhein nachdenken, den Ministerpräsidenten von Hessen. Krisensitzung des Fußball-Weltverbands FIFA am Abend in Rabat in Marokko. Dabei hat die Führungsriege ihrem Boss Gianni Infantino demonstrativ den Rücken gestärkt, darunter Generalsekretär Grafström. Damit dürfte Infantino zumindest vorerst mal im Amt bleiben. Ob ihn das am Ende vor einer Abwahl im nächsten Jahr schützt, das steht auf einem ganz anderen Blatt. Einige Verbände, wie zum Beispiel England und ganze Kontinentalverbände, allen voran die europäische UEFA, haben Infantino offen das Vertrauen entzogen, wegen dessen umstrittener Investorenpläne.
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1: Auf der A8 Stuttgart Richtung München zwischen Kreuz Ulm, Elchingen und Abzweig nach Leipheim ist die Fahrbahn wegen einer Baustelle auf einen Fahrstreifen verengt. Der mittlere und der linke Fahrstreifen sind gesperrt. Im Sendegebiet gibt es im Moment keine Blitzer und Abstandsmessungen. Kommt gut ans Ziel.
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0: Es ist 3 Uhr und 26 Minuten. 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
1: KI. Am frühen Morgen liegt eine dichte Wolkendecke über uns, örtlich mit Auflockerungen. In Bayerisch-Schwaben und im Allgäu liegen die Temperaturen bei kaum spürbarem Wind zwischen 19 und 21 Grad. Heute wechseln sich Wolken und sonnige Abschnitte ab. Örtlich gehen Schauer nieder. Der Radio Schwaben 3-Tage-Trend. Morgen beginnt mit vielen Wolken und örtlichem leichtem Regen. Später lockert es auf. Zum Wochenende hin zeigt es sich heiterer und warm. Am Sonntag ist es wieder bedeckter und noch wärmer, mit 31 bis 33 Grad. Die aktuellen Wetterwerte. Fischach 19 Grad, Erkheim 19 Grad und Kaisheim 22 Grad. Leicht bewölkt.
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1: Auf der A8 Stuttgart Richtung München ist zwischen dem Kreuz Ulm-Elchingen und dem Abzweig nach Leipheim wegen einer Baustelle die Fahrbahn auf einen Fahrstreifen verengt. Der mittlere und der linke Fahrstreifen sind bis 4.30 Uhr gesperrt. Im Sendegebiet gibt es im Moment keine Blitzer und Abstandsmessungen. Kommt gut ans Ziel.
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1: Am frühen Morgen lockern die Wolken erste Male auf. In Bayerisch-Schwaben und im Allgäu ziehen örtlich Schauer durch. Im Unterallgäu sind Gewitter mit Hagel möglich, bei milden rund 20 Grad. Später wechseln sich Wolken und Sonne ab. Der Radio Schwaben 3-Tage-Trend. Morgen ist es zunächst wolkig, später setzen sich freundlichere Abschnitte durch. Am Wochenende zeigt sich die Sonne häufiger und es ist deutlich wärmer. Am Sonntag bleibt es bedeckt bei rund 32 Grad. Die aktuellen Wetterwerte. Großaitingen mit 19 Grad und bedecktem Himmel, Füssen mit 19 Grad und Nebel sowie Burtenbach bei 20 Grad.
0: Es ist 3 Uhr und 55 Minuten. 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
2: Ich bin Yves Simon. Innenminister Dobrindt spricht nach dem Drohnenfund am Flughafen Leipzig-Halle von einem hybriden Anschlagsszenario. Auf dem Gelände war letzte Nacht eine mit Sprengstoff bestückte Drohne nahe ukrainischer Frachtmaschinen entdeckt worden. Für Dobrindt ein neues Bedrohungsszenario. Der CSU-Politiker nennt den Vorfall sehr ernst und sicherheitsrelevant. Wer dahinter steckt, müssen die Ermittler allerdings erst noch klären. Der Mordprozess um den Autoanschlag auf eine Demonstration in München geht heute zu Ende. Der Angeklagte war im Februar letztes Jahr mit einem Auto in eine Demo der Gewerkschaft Verdi gefahren. Dabei hat er eine Mutter und ihre 2-jährige Tochter getötet und weitere Menschen verletzt. Für uns berichtet aus München Oliver Urbanke.
3: Die Verteidigung fordert höchstens 15 Jahre Haft und die Unterbringung in einer psychiatrischen Klinik und begründet das unter anderem damit, dass der Angeklagte aus ihrer Sicht an Schizophrenie leide. Ein Gutachter hatte das ausgeschlossen. Der 25-jährige Angeklagte nutzte zwar das letzte Wort, bedankte sich beim Gericht. Eine Erklärung für den mutmaßlich islamistisch motivierten Anschlag lieferte er aber nicht.
2: Die bayerische Autoindustrie steht vor großen Herausforderungen. Das zeigt jetzt eine neue Studie. 150.000 Jobs stehen demnach in Bayern auf dem Spiel. Wenn die EU das Aus des Verbrennermotors zurücknimmt, dann würde das die Situation eine Zeit lang entspannen. Wichtig wäre dann aber in den Jahren, die man dadurch gewinnt, muss Deutschland wettbewerbsfähiger werden, zum Beispiel bei den Energiekosten und der Bürokratie. So sagt es die Vereinigung der bayerischen Wirtschaft. Die Studie hat das Fraunhofer-Institut in Auftrag der VBW erstellt. Frühes Aus für Alexander Zverev beim Masters in Montreal. Der French Open-Sieger verliert gleich in Runde 2 gegen den Niederländer Kriegsbohr und zwar mit 7:6, 2:6 und 4:6. Also es war sogar relativ deutlich. Statt Zverev steht also jetzt Kriegsbohr in der dritten Runde. Für den Hamburger ist die Vorbereitung auf die US Open damit mit einem ordentlichen Dämpfer gestartet.
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1: Auf der A8 Stuttgart Richtung München zwischen Kreuz, Ulm-Elchingen und der Ausfahrt Leipheim ist wegen einer Baustelle die Fahrbahn auf einen Fahrstreifen verengt. Der mittlere und der linke Fahrstreifen sind gesperrt. Vorsicht auf der A96 Lindau Richtung München zwischen Bad Wörishofen und Buchloe West. Ein totes Tier liegt auf der Fahrbahn. Im Sendegebiet gibt es im Moment keine Blitzer und Abstandsmessungen. Kommt gut ans Ziel.
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0: Es ist 4 Uhr und 27 Minuten. 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
1: KI. Am frühen Morgen wechseln sich Wolken und örtlich leichter Regen ab. In Bayerisch-Schwaben und im Allgäu, besonders im Unterallgäu, sind kräftige Gewitter mit Hagel möglich. Später wird es wechselhaft, mit sonnigen Abschnitten und einzelnen Schauern. In der Nacht liegen die Tiefstwerte zwischen 15 und 21 Grad. Der Radio Schwaben 3-Tage-Trend. Morgen ist es zunächst bewölkt, später lockern die Wolken auf, einzelne Schauer sind möglich. Am Wochenende wird es heiter und deutlich wärmer. Am Sonntag wieder bedeckter und mit Temperaturen zwischen 31 und 33 Grad heiß. Derzeit liegen die Temperaturen in Stadtbergen bei 20 Grad, in Buxheim bei 19 Grad und in Rhein am Lech bei 21 Grad. Bei wolkenlosem Himmel.
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1: Auf der A8 Stuttgart Richtung München ist zwischen Kreuz Ulm-Elchingen und Abzweig nach Leipheim wegen einer Baustelle die Fahrbahn auf einen Fahrstreifen verengt. Der mittlere und der linke Fahrstreifen sind gesperrt. Vorsicht auf der A96 München Richtung Lindau zwischen Bad Wörishofen und Mindelheim wegen eines liegengebliebenen Fahrzeugs. Der Standstreifen ist blockiert. Aktuell sind keine Radarfallen aufgebaut. Gute und sichere Fahrt.
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1: Am frühen Morgen wechseln Wolken und Sonne, örtlich fällt leichter Regen. Im Unterallgäu sind am Vormittag Gewitter mit Hagel möglich. In der kommenden Nacht sinken die Temperaturen auf Tiefstwerte zwischen 12 und 18 Grad. Der Radio Schwaben 3-Tage-Trend. Morgen beginnt der Tag wolkig, später gibt es freundliche Abschnitte und zum Abend hin klart es regional auf. Am Wochenende ist es nach klarer Nacht sonnig und deutlich wärmer. Am Sonntag ziehen wieder mehr Wolken auf, mit Höchstwerten zwischen 31 und 33 Grad. Derzeit sind es in Königsbrunn 19 Grad, in Marktrettenbach 19 Grad und in Harburg 20 Grad. Trocken und klar.
0: 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Es ist 4 Uhr und 58 Minuten. 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
2: Ich bin Yves Simon. Schönen guten Morgen. Bundesinnenminister Dobrindt spricht nach dem Drohnenvorfall letzte Nacht am Flughafen Halle-Leipzig von einem hybriden Anschlag, der verhindert werden konnte. Allerdings, das dürfte nicht der letzte Angriffsversuch dieser Art gewesen sein, meint zumindest Dobrindt. Da stehe uns noch einige Kraftanstrengungen bevor, so der CSU-Politiker.
3: Dazu gehört neben einer intensiven Zusammenarbeit der Behörden eine intensive Zusammenarbeit auch der Länder. Und es wird sich darauf vorbereitet, auf weitere mögliche Bedrohungsszenarien, die es geben kann.
2: Es war das erste Mal in Deutschland, dass es eine Drohne mit Sprengstoff bewaffnet auf ein Flughafengelände geschafft hat. Wegen der andauernden Trockenheit rufen nach wie vor viele Gemeinden in Bayern zum Wassersparen auf. Einige Kommunen sind jetzt sogar auf Hilfe angewiesen. In Böbrach im Bayerischen Wald und auch in Bad Bayersäuen in Oberbayern, da ist das Wasser mittlerweile so knapp, dass Trinkwasser jetzt sogar von außerhalb geliefert werden muss. Für die Menschen in Böbrach kommt das Wasser jetzt mit Milchtransportern aus Bodenmais. Iran und Oman haben sich auf ein neues Verkehrsmodell für Frachter und Tanker in der Straße von Hormus geeinigt. In Zukunft sollen Schiffe auf einer nördlichen Route durch iranische Hoheitsgewässer in die Meerenge einfahren und dann über eine südliche Route durch omanische Gewässer wieder heraus. Das hat die iranische Regierung in der Nacht erklärt. Die USA waren an dieser Absprache nicht beteiligt. FIFA-Boss Infantino bleibt trotz des Investorenzoffs vorerst im Amt. Bei einer Krisensitzung in Marokko hat ihm die Spitze des Weltverbands in einem langen Statement uneingeschränkte Unterstützung zugesichert und außerdem aber auch Fehler im Umgang mit dem Projekt eingeräumt. Infantinos Plan, WM-Rechte zumindest teilweise an Investoren zu verkaufen, hatte die UEFA sogar mit Boykott drohen lassen. Das Vorhaben ist inzwischen aber gestoppt.
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1: Auf der A8 Stuttgart Richtung München zwischen Kreuz Ulm-Elchingen und Abzweig nach Leipheim ist die Fahrbahn wegen einer Baustelle auf einen Fahrstreifen verengt. Der mittlere und der linke Fahrstreifen sind gesperrt. Vorsicht auf der A96 München Richtung Lindau zwischen Bad Wörishofen und Mindelheim wegen eines liegen gebliebenen Fahrzeugs. Der Standstreifen ist blockiert. Aktuell wurden uns keine Geschwindigkeitsmessungen gemeldet. Gute Fahrt mit Radio Schwaben.
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6: Schönen guten Morgen. Es ist Donnerstag, einen Tag näher dran am Wochenende. Und mit diesem guten Gefühl starten wir jetzt mal rein. Ich habe noch mehr 80er, 90er aktuelle Hits für euch rausgesucht. Und dann fangen wir ganz entspannt an, aber erstmal eine halbe Stunde Musik für euch.
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3: Es ist 5 Uhr und 25 Minuten. 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
4: Über weite Teile ziehen Wolken, örtlich fällt Regen. In Bayerisch-Schwaben und im Allgäu bleibt es heute wechselhaft. Im Unterallgäu sind auch Gewitter mit Hagel möglich. Dazu gibt es im Tagesverlauf Schauer und kurze sonnige Abschnitte bei Höchstwerten zwischen 22 und 28 Grad. Der Radio Schwaben 3-Tage-Trend. Morgen beginnt vielfach bewölkt, später lockert es auf. Am Wochenende ist es heiter bis wolkig und spürbar wärmer. Am Sonntag zieht wieder mehr Bewölkung auf bei Höchstwerten zwischen 31 und 33 Grad. Im Moment sind es in Bobingen und Dietmannsried 19 Grad, in Gundelfingen 18 Grad bei wolkenlosem Himmel.
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4: Auf der A8 Stuttgart Richtung München ist zwischen Kreuz Ulm-Elchingen und der Ausfahrt Leipheim die Fahrbahn wegen einer Baustelle auf einen Fahrstreifen verengt. Der mittlere und linke Fahrstreifen sind gesperrt. Vorsicht auf der A96 München Richtung Lindau zwischen Bad Wörishofen und Mindelheim. Wegen eines liegengebliebenen Fahrzeugs ist der Standstreifen blockiert. Meldungen über Blitzer oder Abstandsmessungen liegen uns derzeit nicht vor. Kommt gut an.
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6: Ich bin jetzt mal ganz vorsichtig und sage guten Morgen an alle, die jetzt so langsam mal wach werden und sich für die Arbeit fertig machen. Es ist Donnerstag, ihr hört Radio Schwaben, das Frühstücksradio mit Franzi Bernhäuser. Ich suche ständig ganz, ganz tolle Musik für euch raus, aber jetzt machen wir ganz entspannt. Wir nehmen einen Fuß nach dem anderen raus, gehen ins Badezimmer und danach holen wir uns die Tasse Kaffee und dann starten wir rein. Ich unterstütze euch jetzt mit Musik und wir hören uns gleich wieder.
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1: Zum Start in den Morgen ist es wechselhaft mit Wolken, Sonne und örtlichen Schauern. Im Tagesverlauf gibt es weitere Schauer und freundliche Abschnitte. Im Unterallgäu sind kräftige Gewitter mit Hagel möglich. Heute früh liegen die Temperaturen um 20 Grad, später wird es deutlich wärmer. Der Radio Schwaben 3-Tage-Trend. Morgen ist es zunächst wolkig, später gibt es Auflockerungen. Am Wochenende wechseln sich Wolken und Sonne ab. Am Sonntag bleibt es bedeckt und mit Höchstwerten um 33 Grad sehr warm in Bayerisch-Schwaben und dem Allgäu. Momentan ist es in Aindling bei 20 Grad, in Mindelheim bei 19 Grad und in Dillingen bei 20 Grad wolkenlos.
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0: Es ist 5 Uhr und 58 Minuten. 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
3: Ich bin Justin Hamm. Guten Morgen. Nach dem Drohnenvorfall am Flughafen Halle-Leipzig spricht Bundesinnenminister Dobrindt von einer neuen Gefahrenqualität. Die Rede ist von einem hybriden Anschlag, der verhindert werden konnte. Dazu Dobrindt.
4: Wir haben es hier mit einem Wettbewerb zu tun, der möglicherweise auch fremde Mächte mit einschließt. Das wird Teil der Ermittlung sein, die ganz offensichtlich zu erheblicher Verunsicherung in Deutschland beitragen wollen. Nicht nur an Flughäfen, auch an anderen Stellen, nicht nur mit Drohnen, sondern auch mit anderen Maßnahmen.
3: Unter anderem mit Cyberangriffen. Wer dafür verantwortlich ist, muss erst ermittelt werden, so Dobrindt. Eine Drohne mit Sprengstoff war vergangene Nacht in der Nähe ukrainischer Frachtmaschinen entdeckt worden. Krisensitzung der FIFA-Spitze am Abend in Marokko. Dabei hat die Führungsriege ihrem Boss Gianni Infantino demonstrativ den Rücken gestärkt. Damit dürfte der 56-Jährige vorerst im Amt bleiben. Einige Fußballverbände wie England und ganze Kontinentalverbände, allen voran die UEFA, hatten Infantino offen das Vertrauen entzogen. Wegen dessen umstrittener Investorenpläne. Anteile an der WM sollten an private Investoren verkauft werden. Der Chef des IFO-Instituts, Fust, will den ermäßigten Mehrwertsteuersatz von 7% abschaffen. Alle Waren, auch Lebensmittel, sollten einheitlich mit 19% besteuert werden, findet er. Dadurch würden Brot, Butter, Obst und Co. teurer. Im Gegenzug schlägt Fust jährliche Gutschriften von 360 Euro für Haushalte mit geringen Einkommen vor. Das hat sich der French Open-Sieger anders vorgestellt. Alexander Zverev ist beim Masters-Turnier in Montreal überraschend in der zweiten Runde rausgeflogen. Der Hamburger hat gegen den Niederländer Kriegsborn in 3 Sätzen verloren. Beim Turnier in Montreal wollte sich Zverev eigentlich für die US Open warm spielen.
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5: Guten Morgen, wir haben eine Meldung von der A96 München Richtung Lindau zwischen Bad Wörishofen und Mindelheim. Hier ist der rechte Fahrstreifen gesperrt, da steht ein defekter LKW. Blitzer habe ich keine für euch, aber falls ihr welche seht, könnt ihr die melden unter der 08000 11 82 11.
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5: Das ist der Donnerstagmorgen hier auf Radio Schwaben. Ich wünsche euch einen wunderschönen guten Morgen. Und ich sag ja, die Woche, die vergeht wie im Flug. Heute schon wieder Donnerstag, morgen wieder Freitag, dann Wochenende. Und damit ihr gut reinstartet, kommen jetzt mehr 80er, 90er und aktuelle Hits für euch.
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1: Na klar, starten wir jetzt entspannt rein mit der Radio Schwaben Stadtgeschichte. Einen wunderschönen guten Morgen. Die erzählen wir euch jeden Tag. Wir sind in der ganzen Region unterwegs und wir erfahren da wirklich großartige Dinge und man lernt öfter auch mal was. Heute sind wir übrigens im Landkreis Aichach-Friedberg in Dasing und es wird ziemlich tierisch.
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1: Vor vielen, vielen Jahren, in der Nacht vor Allerseen, war ein Bauer aus Dasing spät unterwegs. Er kam vom Feld und ging über den Lieberberg nach Hause. Plötzlich, wie aus dem Nichts, stand ein feuriger Hund auf dem Weg. Er winselte so kläglich, dass es einem das Herz brechen konnte. Seine Augen glühten wie Feuer und aus seinem schwarzen Fell sprühten Funken. Der Bauer bekam große Augen und rannte los. Doch der Hund lief neben ihm her. Immer schneller, egal wie sehr sich der Bauer anstrengte. Und das Seltsamste, der Hund wurde immer größer, fast riesig. Als der Weg am Friedhof vorbeiführte, brannte dort auf einem Grab eine Laterne. In diesem Moment begannen die Glocken zum Gebet zu läuten. Der Bauer machte, wie er es immer tat, ein Kreuzzeichen und fing an, das Ave Maria zu beten.
2: Gegrüßet seist du, Maria, voll der Gnade. Der Herr ist
1: und
2: mit
1: da
2: dir.
1: Geschah etwas Wundersames. Der Hund blieb stehen, wurde kleiner und kleiner und verschwand schließlich im beleuchteten Grab. Seitdem erzählt man sich in Dasing diese Geschichte. Und wer weiß, vielleicht sieht man den feurigen Hund ja wieder. In der Nacht von aller Seelen.
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1: Es ist 6 Uhr und 26 Minuten. 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
2: Zwischen Donau und den Alpen ist der frühe Morgen wechselhaft mit Wolken, Sonne und örtlichem Regen. Im Tagesverlauf gibt es zwischen Nordschwaben und dem Allgäu Wolken und Auflockerungen bei 22 bis 28 Grad. Im Unterallgäu sind am Vormittag Gewitter mit Hagel möglich. Der Radio Schwaben 3-Tage-Trend. Morgen ist es zunächst wolkig, später zeigt sich öfter die Sonne. Am Wochenende gibt es nach klarer Nacht einen freundlichen, deutlich wärmeren Tag. Am Sonntag ist es eher bedeckt und örtlich steigen die Werte auf 32 bis 34 Grad. Im Moment liegen die Temperaturen in Inningen bei 20 Grad, in Jengen bei 19 Grad und in Neu-Ulm bei 17 Grad. Trocken und klar.
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4: Guten Morgen. Wir haben eine Meldung von der A96 München Richtung Lindau zwischen Bad Wörishofen und Mindelheim. Hier ist der rechte Fahrstreifen gesperrt. Da steht ein defekter LKW. Blitzer habe ich keine für euch, aber falls ihr welche seht, könnt ihr die melden unter der 08000 11 82 11.
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4: Das Radio Schwaben Kleiderschrank-Update darf heute natürlich auch nicht fehlen. Es ist sehr angenehm draußen, ein bisschen frisch sogar, also lüftet auf jeden Fall mal durch. Im Laufe des Tages wird es wieder wärmer, deswegen zieht euch, falls ihr ein bisschen verfroren seid, nicht allzu warm an, denn die Klamotten, die müsst ihr dann noch mit rumtragen. Ansonsten habt einen schönen Donnerstag, genießt die warmen Temperaturen, es wird ein angenehmer Tag heute.
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0: Russell, Simon Schwarz und den Regisseur Ed Herzog. Auf dem Konstantin Filmverleih werden Vertreterinnen und Vertreter da sein. Das wird ein ganz, ganz besonderes Event. Und wir haben die Alphornbläser aus Bar auch noch mit am Start. Besser kann man gar nicht mit dem neuen Eberhofer in die kommenden Wochen starten.
1: 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Alle Infos findet ihr natürlich auf unserer Homepage radioschwaben.de. Die Tickets für nächste Woche Donnerstag sind fast ausverkauft. Also falls ihr euch die Chance nicht entgehen lassen wollt, den Cast mal live zu sehen, dann wisst ihr, was ihr jetzt zu tun habt.

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1: Der Himmel ist meist bedeckt. Heute Vormittag fällt örtlich Regen, im Allgäu mit Gewittern, im Ostallgäu mit Hagel und im Oberallgäu nachmittags auch mit Starkregen. Später lockert die Bewölkung stellenweise auf. Der Wind ist meist leicht. In der Nacht sinken die Temperaturen auf 14 bis 17 Grad. Der Radio Schwaben 3-Tage-Trend. Morgen zeigt sich bewölkt, später gibt es Auflockerungen und örtlich Schauer. Am Wochenende ist es

0: heiter und deutlich wärmer. Zum Sonntag hin in Bayerisch-Schwaben und im Allgäu bedeckter mit 32 bis 34 Grad. Momentan liegen die Temperaturen in Mehring, Buchloe und Wemding bei jeweils 20 Grad, bei trockenem und stark bewölktem Himmel.
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2: Es ist 6 Uhr und 57 Minuten. 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
3: Ich bin Justin Hamm. Guten Morgen. Wasser ist eins unserer höchsten Güter. Doch in vielen Flüssen sieht es aktuell mau aus. Aufgrund der Hitze können zum Beispiel in Rhein und Donau kaum Frachtschiffe fahren. Das gefährdet auch die Wirtschaft. Der neue Verkehrsminister Bilger lädt heute die Beteiligten zu einer Krisenkonferenz. Tine Klimach berichtet.
4: Auch die Verkehrsminister der Länder schlagen Alarm und fordern bei ihrer eigenen Sonderkonferenz heute vom Bund umfassende Maßnahmen, um den Güterverkehr in Gang zu halten. Die aktuelle Lage bedrohe Lieferketten und belaste Wirtschaft sowie Verbraucher zusätzlich, heißt es in der von Nordrhein-Westfalen eingebrachten Vorlage. Die anhaltende Hitze sorgt für leere Flüsse und Regen ist derzeit nicht in Sicht.
3: Von einem neuen hybriden Anschlagsszenario spricht Bundesinnenminister Dobrindt. Auf dem Flughafen Halle-Leipzig war zuvor eine mit Sprengstoff bestückte Drohne nahe ukrainischer Frachtmaschinen entdeckt worden. Dobrindt nennt den Vorfall sehr ernst und sicherheitsrelevant. Wer dahinter steckt, müssen die Ermittler erst klären. Der verwendete Sprengstoff wird eigentlich nur beim Militär verwendet. Über 1 Million Euro Schaden bei einem einzigen Enkeltrickfall in Baden-Württemberg und das ist kein Einzelfall. Falsche Polizisten haben letztes Jahr bundesweit rund 50 Millionen Euro erbeutet, fast 20 Millionen mehr als im Vorjahr. Forscher sagen, die Täter setzen gezielt auf Zeitdruck und Geheimhaltung, damit Opfer nicht nachdenken oder Hilfe holen können. Bildung schützt davor kaum. Der Mutterkonzern des fränkischen Spielzeugherstellers Playmobil steckt weiter tief in der Krise. Im Geschäftsjahr 24/25 hat HBG mehr als 115 Millionen Euro Verlust gemacht. Der Umsatz sank um 9%, vor allem wegen einbrechender Playmobil-Verkäufe. Mitarbeiter berichten laut Spiegel von einer toxischen Unternehmenskultur. HBG hatte zuvor die Schließung des Werks in Dietenhofen im Landkreis Ansbach angekündigt.
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5: Wir schauen auf die A7 Füssenrichtung Ulm zwischen Bad Grönenbach und Woringen. Hier ist Gefahr durch Gegenstände auf der Fahrbahn. Die A8 Stuttgart Richtung München zwischen Kreuz Ulm, Elchingen und Leipheim. Hier sind auch Gegenstände auf der Fahrbahn, da liegen Fahrzeugteile. Die A96 München Richtung Lindau zwischen Bad Wörishofen und Mindelheim. Da ist der rechte Fahrstreifen gesperrt, da steht ein defekter LKW. Und dann haben wir noch die B28 bei Neu-Ulm. Da haben wir einen Stau, plant hier mehr Zeit ein. Blitzer für euch in Günzburg, die Heidenheimer Straße, Augsburg, Bürgermeister Auenhammer Straße und Friedberg, Römer Straße.
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5: Hieß es schon letztes Wochenende ab in den Urlaub, aber viele fahren dieses Wochenende. Was auf den Straßen auf euch zukommt, das haben wir gleich für euch und zwar mit Melanie Mikula vom ADAC.
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2: Also wenn ihr nicht letztes Wochenende in den Urlaub gefahren seid, dann vielleicht ja dieses Wochenende. Aber es wird auch wieder richtig voll auf den Straßen. Denn in Hessen, Rheinland-Pfalz und im Saarland enden die Ferien. Allerdings bei uns und vielen europäischen Nachbarländern finden die noch statt. Was bedeutet, dass zum Beispiel auf der A7 der Stau vorprogrammiert ist. Wann aber der meiste Verkehr ist, das weiß natürlich ADAC-Verkehrsexpertin Melanie Mikula.
3: Die größte Staugefahr besteht am Freitagnachmittag und am Freitagabend auf den Strecken in Richtung Süden, in den Alpenraum sowie an Nord- und Ostsee. Der Rückreiseverkehr erreicht seinen Höhepunkt dann am Sonntagnachmittag und Abend, vor allem aus dem Süden, von den Küsten und aus den Nachbarländern.
2: So sieht die Lage in benachbarten Ländern aus.
3: Auch in Österreich, der Schweiz und in Italien müssen Reisende viel Geduld mitbringen. Besonders staugefährdet sind die Brennerroute, die Tauern- und die Inntalstrecke sowie die Gotthardroute. Auf der Brennerautobahn sorgen außerdem die Bauarbeiten an der Luigbrücke weiterhin für Verzögerungen.
2: Mit Radio Schwaben seid ihr also immer top informiert. Schaltet uns auch ein, wenn ihr in den Urlaub fahrt, denn dann werdet ihr sofort informiert, wenn der nächste Stau bevorsteht.
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0: Es ist 7 Uhr und 26 Minuten. 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
1: Der Vormittag beginnt bei uns zwischen Donau und Alpen bewölkt, örtlich mit Schauern. Im Tagesverlauf lockert es in Bayerisch-Schwaben und im Allgäu stellenweise auf. Altenahe sind aber kräftige Schauer und einzelne Gewitter möglich, bei meist 21 bis 27 Grad.
0: Der Radio Schwaben 3-Tage-Trend.
1: Morgen startet der Tag wolkig, im weiteren Verlauf zeigt sich öfter die Sonne. Am Wochenende ist es nach einer frischen Nacht heiter und deutlich wärmer. Am Sonntag ziehen wieder mehr Wolken auf, bei 32 bis 34 Grad wird es heiß. Die aktuellen Wetterwerte: Friedberg 20 Grad und trocken, Immenstadt 19 Grad und Jettingen-Scheppach 20 Grad.
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2: Wir haben einen kleinen Stau auf der B28 bei Neu-Ulm, plant eine Zeit ein. Blitze für euch auf der B2 bei Langweid, in Günzburg die Heidenheimer Straße, Augsburg Bürgermeister-Auenhammer Straße und in Friedberg Römer Straße.
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2: Ich wünsche euch einen guten Start in diesen Tag, egal wo ihr gerade seid. Es kann ja sein, dass ihr noch im Bett liegt oder ihr habt Urlaub, aber hört trotzdem Radio Schwaben. Das würde mich natürlich super freuen. Aber falls ihr euch jetzt fertig macht für die Arbeit oder schon auf dem Weg seid, fahrt vorsichtig und lasst euch nicht stressen. Ich unterstütze euch jetzt mit mehr 80ern, 90ern und aktuellen Hits.
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0: Ich bin der Markus Fonck und ich fahre Rikscha beim Malteser Hilfsdienst.
1: Okay, Moment mal. Eine Rikscha kennt man doch eigentlich aus Asien. Das sind diese Fahrräder, wo vorne so eine Sitzbank ist, wo man durch die Gegend gefahren wird. Erstmal guten Morgen, hier ist das Frühstücksradio auf Radio Schwaben. Aber was hat denn das jetzt mit einem Hilfsdienst zu tun?
0: Wir fahren vor allem Senioren mit eingeschränkter Mobilität, die aber einfach nicht mehr rauskommen. Und mit der Rikscha ermöglichen wir solchen Leuten einen Ausflug bei schönem Wetter. Da gibt es verschiedene Möglichkeiten.
1: Ich finde es wirklich toll, wie Markus Fonck davon erzählt. Man hört, dass er wirklich mit Leib und Seele dabei ist. Eine tolle Aktion von den Malteser. Es gibt übrigens ganz, ganz viele Anlaufstellen von der Rikscha-Fahrt in Eichach, Augsburg, Dillingen, Günzburg, Memmingen und Mindelheim. Alle Infos findet ihr dazu natürlich auf unserer Homepage radioschwaben.de. Genauso findet ihr eine E-Mail-Adresse, falls ihr euch als Rikscha-Fahrer bewerben wollt.
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1: Ganz großes Kino bekommt eine neue Adresse und zwar in Langeringen im Landkreis Augsburg. Ganze 3 Jahre Planung und Bauzeit stecken dahinter und jetzt öffnet das neue Filmhaus seine Türen. Heute startet das erste Kinoprogramm, bevor am 12. und 13. September beim großen Kinofest die offizielle Eröffnung gefeiert wird. Das Filmhaus soll dabei mehr als nur ein Ort sein, an dem Filme gezeigt werden. Da gibt es 4 moderne Säle, Dolby Atmos Plus, neueste Projektionstechnik, große Leinwände und komfortable Sitzliegen. Es wurde nämlich alles darauf ausgelegt, dass die Besucher ein ganz besonderes Kinoerlebnis haben. Und genau darum geht's doch, oder? Ein paar Stunden den Alltag hinter sich zu lassen und in ganz neue Geschichten einzutauchen. Das ist einfach die Magie des Kinos. Viel Spaß beim Besuch. Alle Infos findet ihr wie immer auf radioschwaben.de.
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2: Am Vormittag zeigt sich der Himmel zwischen Donau und Alpen meist bedeckt. Örtlich ziehen Schauer und Gewitter durch. In Bayerisch-Raben und im Allgäu sind zunächst im Oberallgäu Gewitter möglich. Am Nachmittag gibt es örtlich auch kräftigen Regen, sonst kurze Auflockerungen. In der Nacht sinken die Temperaturen auf 13 bis 18 Grad. Der Radio Schwaben 3-Tage-Trend. Morgen ist der Tag wolkig, später lockert es auf, einzelne Schauer bleiben möglich. Am Wochenende setzt sich nach klarer Nacht zunächst viel Sonne durch. Am Sonntag zeigt es sich bedeckt und deutlich wärmer mit 28 bis 34 Grad. Aktuell sind es in Welden 20 Grad bei bedecktem Himmel, in Bad Grönenbach 20 Grad und in Nordschwaben 19 Grad.
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0: Es ist 7 Uhr und 56 Minuten. 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
4: Ich bin Justin Hamm. Guten Morgen. Bei den langen Hitzeperioden in diesem Jahr wird Wasser zunehmend knapper. Am deutlichsten wird das, wenn man sich große Flüsse anschaut. Das extreme Niedrigwasser ist heute Thema bei einem Treffen von Wirtschaftsverbänden mit dem neuen Verkehrsminister Bilger. Es geht darum, was getan werden kann, um die Situation zu verbessern. Wegen der niedrigen Wasserstände, etwa in Rhein und Donau, können Transportschiffe nur noch sehr wenig Ladung aufnehmen, wenn sie überhaupt fahren können. In München

0: soll heute das Urteil gegen den mutmaßlichen Attentäter fallen, der im Februar letzten Jahres in eine Verdi-Demo gefahren ist. Eine Mutter und ihr 2 Jahre altes Kind starben dabei, 45 Menschen wurden verletzt. Oliver Urbanke berichtet.
1: Die Verteidigung fordert höchstens 15 Jahre Haft und die Unterbringung in einer psychiatrischen Klinik und begründet das unter anderem damit, dass der Angeklagte aus ihrer Sicht an Schizophrenie leide. Ein Gutachter hatte das ausgeschlossen. Die Bundesanwaltschaft fordert lebenslange Haft und die Feststellung der besonderen Schwere der Schuld. Damit wäre eine Entlassung nach 15 Jahren nicht möglich.
0: Am Flughafen Leipzig-Halle ist in der Nacht zu Mittwoch eine mit Sprengstoff bestückte Drohne entdeckt worden. Das Ganze in der Nähe einer ukrainischen Transportmaschine. Innenminister Dobrindt sprach am Abend von einem Anschlag hochprofessioneller Täter, möglicherweise mit Beteiligung fremder Mächte. Der Sprengstoff soll militärischen Ursprungs sein. Spezialkräfte hatten die Vorrichtung entschärft. Die Führungsspitze des Fußball-Weltverbandes hat nach einer Notfallsitzung Einigkeit demonstriert. Die Riege um den schwer in Kritik geratenen FIFA-Chef Infantino sicherte ihm uneingeschränkte Unterstützung zu. Die FIFA räumte allerdings auch Fehler bei den Investorenplänen ein. Der Prozess hätte anders gehandhabt werden sollen, heißt es. Der Europäische Verband UEFA hatte Infantino zum Rücktritt aufgefordert.
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3: Wir haben einen kleinen Stau auf der B28 bei Neu-Ulm, plant mehr Zeit ein. Blitze für euch auf der B2 bei Langweid, in Günzburg die Heidenheimer Straße, Augsburg Bürgermeister Auenhammer Straße und in Friedberg Römer Straße.
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3: Wir drehen jetzt die Zeit zurück, Schulterpolster, Walkman und die größten Hits der 80er. Hier sind die 80er ab 8, eine halbe Stunde nur 80er.
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Jetzt die 80er ab 8 auf Radio Schwaben. Eine halbe Stunde nur 80er zusammen mit mir, Franzi Bernhäuser. Und ihr wisst vielleicht ja, aber ich bin ja ein Kind der 90er. Seit ich aber hier bei Radio Schwaben arbeite, ist mir die Musik der 80er wirklich ans Herz gewachsen. Klar, es gibt diese typischen 80er Musik-Vibes mit diesem Keyboard-Sound oder sonst irgendwas. Aber dann stechen da ein paar Bands raus, die klingen fast zeitlos. Fast wie aus den frühen 2000ern. Und die Band, die jetzt kommt, da war ich sehr überrascht, dass der Song aus den 80ern ist. Die Rede ist natürlich von U2 mit With or Without You aus dem Jahr 87.

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3: Es ist 8 Uhr und 27 Minuten. 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
4: Am Vormittag wechseln zwischen Donau und den Alpen Wolken und sonnige Abschnitte. Besonders im Süden ziehen Schauer durch, vereinzelt mit Gewittern. Am Nachmittag zeigt sich das Wetter in Bayerisch-Schwaben und dem Allgäu wechselhaft. In den Hochlagen ist vorübergehend kräftiger Regen möglich. Später lockert es örtlich auf. Der Wind weht meist schwach. Der Radio Schwaben 3-Tage-Trend. Morgen geht es zunächst wolkig los, später folgen Auflockerungen und Sonne bei 21 bis 27 Grad. Am Wochenende ist es nach teils frischer Nacht heiter und spürbar wärmer, am Sonntag häufiger bewölkt mit 28 bis 34 Grad. Derzeit in Affing 21 Grad bei bedecktem Himmel, in Ottobeuren 20 Grad und in Buttenwiesen 21 Grad.
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6: Weiterhin der kleine Stau auf der B28 bei Neu-Ulm. Blitzer für euch auf der B2 bei Langweid, in Eichach, Ahornstraße, Neuses, Lohwaldstraße. In Augsburg habe ich 2 Stück, Schertlinstraße und Reichenberger Straße und in Schwangau die Parkstraße.
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6: Ob ihr gerade arbeitet, unterwegs seid oder den Urlaub genießt, wir freuen uns natürlich, dass ihr hier mit dabei seid auf Radio Schwaben. Hier kommen mehr 80er, 90er und aktuelle Hits für euch.
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das war's mit dem Frühstücksradio heute. Ich hoffe, ihr seid gut mit mir in den Tag gestartet. Jetzt geht's weiter mit Urlaub und eher das Sommerprogramm auf Radio Schwaben. Andrea Alimente begleitet euch bis 15 Uhr. Danach übernimmt Lukas Prosser und bringt euch durch euren Nachmittag. Ich wünsche euch weiterhin einen schönen Donnerstag und freue mich, wenn wir uns morgen um 5 wiederhören.

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1: Heute Vormittag wechseln sich Wolken und kurze sonnige Abschnitte ab. Regional fällt Regen. In Bayerisch-Schwaben und dem Allgäu ist es wechselhaft. Besonders im Oberallgäu sind Gewitter mit Starkregen möglich. Zum Abend hin lockert es stellenweise auf. In der Nacht sinken die Werte auf 14 bis 17 Grad. Der Radio Schwaben 3-Tage-Trend. Morgen ist es zunächst bewölkt, später lockern die Wolken auf. Am Wochenende folgt nach frischer Nacht viel Sonne und ein deutlicher Temperaturanstieg. Am Sonntag ziehen wieder mehr Wolken auf. Dennoch ist es heiß bei 30 bis 34 Grad. Im Moment in Gessertshausen 20 Grad, in Buxheim 20 Grad bei starker Bewölkung und in Holzheim 21 Grad.
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0: Es ist 8 Uhr und 56 Minuten. 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
3: Ich bin Justin Hamm. Guten Morgen. Deutschland ist im internationalen Vergleich dicker als der Durchschnitt, raucht mehr und bewegt sich weniger. Das kritisiert Kassenärztechef Gassen und fordert vom neuen Gesundheitsminister Linnemann einen Neustart bei der Vorsorge. Die jüngsten Steuererhöhungen auf Tabak und Alkohol reichten nicht aus. Bei einer Flasche Wodka könnte der Staat laut Gassen ruhig 5 bis 10 Euro mehr draufschlagen. In der Nähe einer ukrainischen Frachtmaschine wurde am Flughafen Leipzig-Halle eine Sprengstoffdrohne gefunden. Innenminister Dobrindt spricht von einem Anschlagsversuch. Diana Kramer berichtet.
4: Dass eine Drohne bewaffnet mit Sprengstoff sich hier auf einem Flughafengelände befinde, stelle eine neue Bedrohungslage dar, sagte Dobrindt. Die mutmaßlichen Drahtzieher sehe er nicht im Amateurbereich. Für ihn kämen eher staatliche Akteure in Frage. Der Innenminister spricht von fremden Mächten. Der Botschafter der Ukraine in Deutschland, Makeyev, wird da deutlicher. Er vermutet Russland hinter dem Drohnenvorfall, sagte er bei Welt TV.
3: Ein Anschlag, der letztes Jahr für Fassungslosigkeit sorgte, war der im Februar in München. Ein Mann war mit seinem Auto

0: in einen Verdi-Demonstrationszug gefahren. Zwei Menschen kamen ums Leben, über 40 wurden verletzt. Heute wird das Urteil erwartet. Die Bundesanwaltschaft geht von einem religiös motivierten politischen Anschlag aus. Sie fordert lebenslange Haftstrafe und die besondere Schwere der Schuld. Der Waldbrand im Berchtesgadener Land beschäftigt die Einsatzkräfte weiterhin. Am Kranzbergkogel sind noch Glutnester vorhanden, sagt die Feuerwehr. Die Löscharbeiten sind auch heute noch im Gange. Grundsätzlich hat sich die Lage in der Nacht aber nicht verschärft. Rund 140 Einsatzkräfte waren gestern im Einsatz. Der Waldbrand war am Dienstag ausgebrochen.
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2: Auf der A8 Stuttgart Richtung München zwischen Adelsried und Neusäß ist wegen Reinigungsarbeiten der rechte Fahrstreifen gesperrt. Auf der A96 München Richtung Lindau zwischen Bad Wörishofen und Mindelheim ist wegen eines defekten LKW der rechte Fahrstreifen gesperrt. In Richtung München staut es sich zwischen Windach und Tunnel Eching auf 2 Kilometern mit bis zu 11 Minuten Zeitverlust. Und hier die neuesten Blitzer auf Radio Schwaben. In Augsburg auf der Schärdlinstraße und der Bürgermeister Auernhammer Straße. In Altenmünster am Lilienweg und auf der B2 bei Langweid. In Neusäß auf der Lohwaldstraße sowie in Eichach auf der Ahornstraße. Und in Marktoberdorf auf der Hauptstraße. Kommt's gut an!
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1: Es ist 9 Uhr und 26 Minuten. 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
2: Heute Vormittag ist es bei uns überwiegend bedeckt. Im Süden fällt zeitweise Regen. Im weiteren Verlauf lockert die Wolkendecke etwas auf. Am Nachmittag ist zwischen Nordschwaben und dem Allgäu auch Starkregen möglich. Die Höchstwerte liegen meist zwischen 21 und 27 Grad. Dazu weht schwacher Wind. Der Radio Schwaben 3-Tage-Trend. Morgen wird es wolkig, später freundlicher. Am Wochenende wird es deutlich wärmer. Am Sonntag bleibt es meist bedeckt, bei Höchstwerten zwischen 32 und 34 Grad. Derzeit in Neuses 21 Grad bei trockenem, bedecktem Himmel. In Ottobeuren 21 Grad und in Rhein am Lech 22 Grad bei trockenem, trübem Wetter.
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2: Auf der A96 München Richtung Lindau ist zwischen Bad Wörishofen und Mindelheim wegen eines defekten LKW der rechte Fahrstreifen gesperrt. Zwischen Windach und dem Tunnel Eching staut es sich auf 2 Kilometern. Der Zeitverlust beträgt bis zu 11 Minuten. Und hier die neuesten Blitzer auf Radio Schwaben. In Augsburg auf der Schertlinstraße und der Bürgermeister Auenhammer Straße. In Oettingen auf der B466 sowie in Altenmünster am Lilienweg. In Marktoberdorf auf der Hauptstraße und in Memmingen auf der Allgäuer Straße. Auf der A8 bei Leipheim gibt es eine Abstandsmessung. Gute Fahrt mit Radio Schwaben.
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2: Das Sommerprogramm auf Radio Schwaben mit dem besten Musikmix für das Ries, die Region Augsburg und das Allgäu. Andrea Alimente begleitet euch durch den Donnerstag. Und jetzt für euch Joshua Caddison mit Jesse, Father Figure von George Michael und London Beat mit I've Been Thinking About You. Und jetzt rein in die nächste halbe Stunde.
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1: Heute Vormittag ist es meist bedeckt, im Allgäu fällt noch Regen. Im weiteren Verlauf zeigt sich das Wetter in Bayerisch-Schwaben und im Allgäu wechselhaft, mit Auflockerungen und einzelnen Schauern. In der Nacht kühlt es auf 14 bis 17 Grad ab. Der Radio Schwaben 3-Tage-Trend. Morgen startet der Tag vielerorts bedeckt, im Tagesverlauf gibt es freundliche Abschnitte. Zum Wochenende wechseln Wolken und Sonne, es ist deutlich wärmer. Am Sonntag ist es bedeckt, die Höchstwerte steigen auf 32 bis 34 Grad. Momentan haben wir in Zusmarshausen 23 Grad, Mauerstetten 21 Grad und Dillingen 23 Grad. Trocken und wolkenlos.
0: 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Es ist 9 Uhr.

0: Uhr und 59 Minuten. 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
1: Ich bin Justin Hamm. Leere Regentonnen im Garten, Niedrigwasser in den Flüssen. Der Bund für Umwelt- und Naturschutz Deutschland fordert einen grundlegenden Wechsel in der Wasserpolitik. Die Experten sprechen vor einem Spitzentreffen der Wirtschaftsverbände mit Verkehrsminister Bilger von einem nationalen Plan für Wasserknappheit. Die Hitzewellen sorgen nicht nur für Austrocknung. Laut RKI sind in der extrem heißen Woche im Juni etwa 9.600 Menschen in Deutschland hitzebedingt gestorben. In München soll heute das Urteil gegen den mutmaßlichen Attentäter fallen, der im Februar letzten Jahres in eine Verdi-Demo fuhr. Eine Mutter und ihr 2 Jahre altes Kind starben, 45 Menschen wurden verletzt. Oliver Urbanke berichtet.
2: Die Verteidigung fordert höchstens 15 Jahre Haft und die Unterbringung in einer psychiatrischen Klinik und begründet das unter anderem damit, dass der Angeklagte aus ihrer Sicht an Schizophrenie leide. Ein Gutachter hatte das ausgeschlossen. Die Bundesanwaltschaft fordert lebenslange Haft und die Feststellung der besonderen Schwere der Schuld. Damit wäre eine Entlassung nach 15 Jahren nicht möglich.
1: Schwerer Unfall am Morgen auf der A3 im Landkreis Regensburg. Ein Auto mit 3 Insassen war von der Fahrbahn nach rechts abgekommen und schleuderte auf eine Bahnstrecke. Dabei kamen die 3 Männer ums Leben. Sowohl die Autobahn bei Nittendorf in Richtung Nürnberg wurde gesperrt, als auch die Bahnstrecke zwischen Regensburg und Nürnberg. Wie es zu dem Unfall kommen konnte, ist bisher noch unklar. Iran und Oman stehen offenbar kurz vor der Einigung über eine neue Schifffahrtsroute durch die Straße von Hormuz. Das könnte auch für uns wichtig sein. Durch die Meerenge wird rund 1/5 des weltweit gehandelten Öls transportiert. Seit Kriegsbeginn blockiert der Iran die Route weitgehend. Eine Lösung könnte die Ölpreise wieder sinken lassen.
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3: Auf der A8 Stuttgart Richtung München ist auf Höhe Friedberg wegen eines defekten LKW die Ausfahrt blockiert und der rechte Fahrstreifen gesperrt. Zwischen Adelsried und Neusäß ist wegen Reinigungsarbeiten der rechte Fahrstreifen gesperrt, voraussichtlich bis 12 Uhr. Auf der A96 München Richtung Lindau ist zwischen Bad Wörishofen und Mindelheim wegen eines defekten LKW der rechte Fahrstreifen gesperrt. In Richtung München sind zwischen Bad Wörishofen und Buchlohe West wegen einer Baustelle der rechte Fahrstreifen und der Standstreifen gesperrt. Außerdem staut es sich zwischen Windach und Tunnel Eching auf 2 Kilometern mit bis zu 11 Minuten Zeitverlust. Und hier die neuesten Blitzer auf Radio Schwaben. In Augsburg auf der Schertlinstraße und in Oettingen auf der B466. In Altenmünster am Lilienweg und auf der B2 bei Langwald. In Memmingen auf der Allgäuer Straße und in Marktoberdorf auf der Hauptstraße. Auf der A8 bei Leipheim gibt es eine Abstandsmessung. Kommt's gut an!
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0: Es ist 10 Uhr und 26 Minuten. 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
1: Heute Vormittag ist es zwischen Donau und den Alpen wolkenreich. Im Süden fällt etwas Regen. In Bayerisch-Schwaben und im Allgäu gibt es bis zum Nachmittag weitere Schauer. Im Ostallgäu sind einzelne Gewitter mit Hagel möglich. Der Wind ist schwach. In der Nacht lockert es stellenweise auf und kühlt auf 14 bis 18 Grad ab. Der Radio Schwaben 3-Tage-Trend. Morgen ist es zunächst meist bewölkt, später gibt es regionale Auflockerungen. Am Samstag zeigt es sich sonniger und wärmer, am Sonntag ziehen wieder mehr Wolken auf. Zugleich steigen die Höchstwerte auf 32 bis 34 Grad. Die aktuellen Wetterwerte: in Untermaltingen und Memmingen liegen die Temperaturen bei 22 Grad, in Monheim bei 26 Grad und wolkenlosem Himmel.
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1: Auf der A8 Stuttgart Richtung München ist auf Höhe Friedberg wegen eines defekten Lastwagens die Ausfahrt blockiert und der rechte Fahrstreifen gesperrt. Zwischen Adelsried und Neusäß ist wegen Reinigungsarbeiten ebenfalls der rechte Fahrstreifen gesperrt bis etwa 12 Uhr. Auf der A96 Lindau Richtung München sind zwischen Bad Wörishofen und Buchlohe West wegen einer Baustelle der rechte Fahrstreifen und der Standstreifen gesperrt bis etwa 12 Uhr. Vorsicht auf der B28 zwischen Dreieck Hittistetten und B10 Neu-Ulm Mitte. In beiden Richtungen kommt euch ein Falschfahrer entgegen. Nicht überholen. Und hier die neuesten Blitzer auf Radio Schwaben. Blitzer gibt es auf der B466 bei Oettingen und in der Westheimer Straße in Neusäß. Auf der B17 bei Landsberg sowie in der Allgäuer Straße in Memmingen. In der Hauptstraße in Marktoberdorf und am Mühlbach in Halblech. Auf der A8 bei Leipheim gibt es eine Abstandsmessung. Kommt's gut an.
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1: Das Sommerprogramm auf Radio Schwaben mit dem besten Musikmix für das Ries, die Region Augsburg und das Allgäu. Es geht durch den Donnerstag. Durch diese Stunde begleitet euch Andrea Alimente. Ich habe für euch Phil Collins mit Another Day in Paradise, Friday I'm in Love von The Cure und Kaoma mit Lambada. Und jetzt rein in die nächste halbe Stunde.
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1: Am Vormittag ist die Wetterlage wechselhaft mit dichten Wolken und örtlichem Regen. Bis zum Nachmittag lockert es stellenweise auf. Im Süden sind aber weitere Schauer möglich. Die Höchstwerte liegen heute im Süden zwischen 18 und 24 Grad. Im Ostallgäu sind auch Gewitter mit Hagel möglich. Der Radio Schwaben 3-Tage-Trend. Morgen ist es zunächst bedeckt, danach zeigt sich häufiger die Sonne. Am Wochenende ist das Wetter weiter freundlich und spürbar wärmer. Am Sonntag ziehen wieder mehr Wolken auf, mit Höchstwerten zwischen 32 und 34 Grad in Bayerisch-Schwaben und dem Allgäu. Derzeit in Eichach 23 Grad, Obergünzburg 20 Grad sowie Kaisheim 25 Grad bei wolkenlosem Himmel.
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0: Es ist 10 Uhr und 57 Minuten. 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
3: Ich bin Stefan Schütz. Wir sind mitten in der zweiten großen Hitzewelle des Jahres. Die erste im Juni hat rund 9.600 Menschen das Leben gekostet, so schätzt es das Robert-Koch-Institut. In Bonn beraten Wirtschaft und Politik heute über die Wasserknappheit in den großen Flüssen wie Rhein und Donau. Und auch die Landwirtinnen und Landwirte sind verzweifelt. Beim Getreide zum Beispiel wird deutlich weniger Ertrag erwartet. Der Vorfall mit einer Sprengstoffdrohne am Flughafen Halle-Leipzig alarmiert nicht nur die Sicherheitsbehörden. Innenminister Dobrindt sprach von einer neuen Gefahrenqualität und viele Menschen fragen sich, sind wir ausreichend geschützt? Sicherheitsexperte Nico Lange sieht noch zu wenige Maßnahmen.
4: Es ist ja nicht unsere Abwehr gewesen, sondern im Grunde ein technischer Defekt und ein Zufall, dass es zu der Explosion und zu einer Katastrophe in Leipzig nicht gekommen ist.
3: Die Drohne war nahe einer ukrainischen Transportmaschine gefunden worden. Zum Ferienstart in Bayern wird der Urlaub teurer, egal ob daheim oder im Ausland. Das zeigen aktuelle Zahlen des Statistischen Landesamts. Pauschalreisen ins Ausland kosten gut 5% mehr als im Vorjahr, internationale Flüge über 7%. Aber auch in Bayern selbst müssen Urlauber tiefer in die Tasche greifen. Hotelübernachtungen und Restaurantbesuche sind etwas teurer geworden. Am größten ist der Preisanstieg im Vergleich zum letzten Jahr beim Sprit. Bei den aktuell sehr warmen Temperaturen treibt es viele von uns in Seen und Flüsse. Wie gefährlich das sein kann, zeigt eine Statistik der Deutschen Lebensrettungsgesellschaft. Sie geht davon aus, dass in diesem Sommer bisher mehr als 260 Menschen in den Gewässern ums Leben gekommen sind. Die meisten Verunglückten sind Männer, oft waren sie betrunken oder standen unter Drogen. Jetzt ist auch Meta dran. Die KI des Facebook-Konzerns hat sich in die Computersysteme einer fremden Firma gehackt. Wegen einer falschen Einstellung hatte sie anders als gewollt Internetzugang. Schon vorher waren KI-Systeme von OpenAI und Anthropic bei Tests ausgebrochen. Die Vorfälle verstärken die Sorge vor KI-gestützten Cyberangriffen. Gleichzeitig sprechen immer mehr Branchenkenner von Werbemaßnahmen.
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1: Auf der A8 Stuttgart Richtung München ist auf Höhe Friedberg wegen eines defekten

0: LKW der rechte Fahrstreifen gesperrt. Die Ausfahrt ist verkürzt. Zwischen Adelsried und Neusäß läuft eine Reinigung. Auch dort ist der rechte Fahrstreifen gesperrt. Auf der A96 Lindau Richtung München ist zwischen Bad Wörishofen und Buchloe West wegen einer Baustelle der rechte Fahrstreifen und der Standstreifen gesperrt. Zwischen Windach und dem Tunnel Eching staut es sich auf 2 Kilometern mit bis zu 11 Minuten Zeitverlust. Richtung Bregenz staut es sich zwischen Sigmarszell und Lindau ebenfalls auf 2 Kilometern mit bis zu 11 Minuten Zeitverlust. Und hier die neuesten Blitzer auf Radio Schwaben. Auf der Westheimer Straße in Neusäß und am Mühlbach in Halblech wird geblitzt. Auf der A8 bei Augsburg gibt es eine Abstandsmessung. Meldet Staus und Blitzer immer per WhatsApp unter 08000 11 82 11.
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3: Es ist 11 Uhr und 25 Minuten. 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
4: Heute Mittag am 6. August liegt zwischen Donau und Alpen eine graue Wolkendecke. Im weiteren Verlauf ist es in Bayerisch-Schwaben und im Allgäu überwiegend bedeckt. Örtlich fällt Regen. Im Ostallgäu sind Gewitter mit Hagel möglich. Bei meist schwachem Wind liegen die Temperaturen um 25 Grad. Aktuell meldet Wemding trocken bei 26 Grad, Dasing 24 Grad und Pfronten 21 Grad. Der Radio Schwaben 3-Tage-Trend. Morgen beginnt es unter Wolken. Später lockert es mit freundlichen Abschnitten auf. Zum Wochenende hin zeigt es sich nach einer klaren Nacht vielfach heiter. Am Sonntag zieht wieder eine Wolkendecke auf. Zugleich ist es deutlich wärmer, mit Höchstwerten zwischen 32 und 34 Grad.
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4: Auf der A7 Füssenreute Richtung Ulm staut es sich zwischen Rastplatz Barthauser Wald und Rastplatz Reudelberger Forst auf 3 Kilometern mit bis zu 9 Minuten Zeitverlust. Auf der A8 Stuttgart Richtung München ist an der Ausfahrt Friedberg wegen eines defekten LKW der rechte Fahrstreifen gesperrt. Zwischen Adelsried und Neusess ist wegen Reinigungsarbeiten ebenfalls der rechte Fahrstreifen gesperrt. Und hier die neuesten Blitzer auf Radio Schwaben. Auf der B2 bei Monheim und an der Westheimer Straße in Neusess. Am Mühlbach in Halblech ein Blitzer, sowie auf der A8 bei Leipheim eine Abstandsmessung. Gute Fahrt mit Radio Schwaben.
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4: 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Einen schönen Mittag wünscht euch Andrea Alimente. Jetzt einfach genießen. Freut euch auf The Verve mit Bittersweet Symphony, The Living Years von Mike and the Mechanics und Janet Jackson mit Together Again.
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2: Heute am Vormittag ist es meist bedeckt. In Bayerisch-Schwaben und im Allgäu liegen die Temperaturen zwischen 20 und 26 Grad. Im Ostallgäu sind Gewitter unterwegs, örtlich auch mit Hagel. Bis zum Nachmittag zeigt es sich wechselhaft. Der Wind weht meist schwach. Der Radio Schwaben 3-Tage-Trend. Morgen beginnt der Tag wolkig bis bedeckt. Am Nachmittag gibt es freundliche Abschnitte. Zum Wochenende hin zeigt sich häufiger die Sonne. Am Sonntag ist es wieder bedeckter und heiß, mit Höchstwerten zwischen 31 und 33 Grad. Derzeit in Rehling 23 Grad, Immenstadt 22 Grad und Neu-Ulm 24 Grad. Trocken und wolkenlos.
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0: Es ist 11 Uhr und 59 Minuten. 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
4: Ich bin Stefan Schütz. In München ist das Urteil gegen den Attentäter gefallen, der im Februar 2025 in eine Verdi-Demo fuhr. Eine Mutter und ihr 2 Jahre altes Kind starben, 45 Menschen wurden verletzt. Für die Tat kassierte der heute 25 Jahre alte Mann aus Afghanistan eine lebenslange Haftstrafe. Die Anklage sah ein islamistisches Motiv für die Tat. Eine Freilassung nach 15 Jahren ist so gut wie ausgeschlossen. In den ersten 7 Monaten des Jahres sind mehr als 260 Menschen hierzulande ertrunken. Die Deutsche Lebensrettungsgesellschaft teilte mit, dass es vor allem im Juni und Juli zahlreiche Badetote gab. Simon Müller berichtet.
5: Durch immer länger werdende und stärkere Hitzeperioden suchen mehr Menschen Abkühlung in Gewässern. Und das verläuft immer wieder tödlich. Vor allem Flüsse und Seen sind besonders gefährlich. Viele Menschen überschätzen dort ihre Schwimmfähigkeiten und unterschätzen Gefahren wie Strömungen oder Kälteschocks. Vor allem Männer. 80% aller Badetoten sind Männer, denn die würden eher alkoholisiert baden gehen und seien insgesamt leichtsinniger.
4: 4 von 5 Krankenhäuser und andere Gesundheitseinrichtungen sind eigenen Angaben nach auf Cyberangriffe vorbereitet. Das teilte ein IT-Sicherheitshersteller mit. Ein Großteil der für eine Studie befragten Krankenhäuser will in den nächsten Monaten noch stärker in diesen Bereich investieren. Mehr als die Hälfte der Krankenhäuser war in

0: innerhalb der vergangenen 12 Monate von einem Cyberangriff betroffen, heißt es. Immer mehr Menschen werden Opfer von Betrügern, die sich als Polizisten ausgeben. Der Schaden aus solchen Delikten ist deutlich gestiegen, meldet das BKA. Vergangenes Jahr betrug der Schaden in der Kategorie falscher Polizist fast 50 Millionen Euro. Im Vorjahr waren es rund 30 Millionen Euro. In der Oberpfalz kommt es derzeit zu Verzögerungen auf der Straße und bei der Bahn. Grund ist ein schwerer Unfall am Morgen auf der A3 bei Nittendorf. Ein Auto kam von der Fahrbahn ab und stürzte auf die Bahnstrecke. Die 3 Insassen des Wagens kamen dabei ums Leben. Sowohl die Autobahn Richtung Nürnberg als auch die Zugstrecke Regensburg-Nürnberg musste gesperrt werden.
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2: Auf der A7 Füssenreute Richtung Ulm staut es sich zwischen Rastplatz Tannengarten und Rastplatz Illerberg auf 4 Kilometern mit bis zu 9 Minuten Zeitverlust. Auf der A8 Stuttgart Richtung München ist an der Ausfahrt Friedberg wegen eines defekten LKW der rechte Fahrstreifen gesperrt. Die Ausfahrt ist verkürzt. Zwischen Adelsried und Neusess ist wegen Reinigungsarbeiten der rechte Fahrstreifen gesperrt. Auf der A96 Lindau Richtung München sind zwischen Bad Wörishofen und Buchlohe West wegen einer Baustelle der rechte Fahrstreifen und der Standstreifen gesperrt. Zwischen Windach und Tunnel Eching staut es sich auf 2 Kilometern mit bis zu 11 Minuten Zeitverlust. Und hier die neuesten Blitzer auf Radio Schwaben. In Augsburg auf der Zugspitzstraße, in Friedberg auf der Kissinger Straße, bei Monheim auf der B2, in Neusess auf der Westheimer Straße, in Neu-Ulm auf der Ringstraße, in Memmingen auf der Laberstraße sowie in Memmingerberg auf der Flughafenstraße wird geblitzt. Gute und sichere Fahrt.
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1: Es ist 12 Uhr und 25 Minuten. 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
2: Zum Mittag liegt eine graue Wolkendecke über weiten Teilen, gebietsweise fällt Regen. In Bayerisch-Schwaben und im Allgäu ziehen Schauer durch, im Ostallgäu sind Gewitter mit Hagel möglich. Bis zum Abend bleibt es wechselhaft, in der Nacht liegen die Temperaturen zwischen 14 und 19 Grad. Der Radio Schwaben 3-Tage-Trend. Morgen ist es zunächst bedeckt, später lockert es auf und die Sonne zeigt sich zeitweise. Am Wochenende wird es heiterer, mit Wolken und Sonne, in den kommenden Tagen wieder bedeckter und deutlich wärmer, mit Höchstwerten zwischen 31 und 33 Grad. Aktuell meldet Gersthofen 24 Grad, Dietmannsried 23 Grad und Mertingen 27 Grad. Und trocken.
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2: Auf der A7 Füssenreute Richtung Ulm zwischen Rastplatz Tannengarten und Rastplatz Illerberg 7 Kilometer Stau, Zeitverlust bis zu 12 Minuten. In der Gegenrichtung nach Füssenreute staut es sich zwischen Nersingen und Dreieck Hittestetten auf 6 Kilometern. Auf der A8 Stuttgart Richtung München ist zwischen Adelsried und Neusäß wegen Reinigungsarbeiten der rechte Fahrstreifen gesperrt. In der Gegenrichtung nach Stuttgart gibt es zwischen Kreuz Ulm-Elchingen und Ulm-Ost 3 Kilometer Stau, Zeitverlust bis zu 17 Minuten. Auf der A96 Lindau Richtung München sind zwischen Bad Wörishofen und Buchlohe West wegen einer Baustelle der rechte Fahrstreifen und der Standstreifen gesperrt. Und hier die neuesten Blitzer auf Radio Schwaben. Auf der Zugspitzstraße in Augsburg und der B2 bei Monheim. Auf der Kissinger Straße in Friedberg sowie der Ringstraße in Neu-Ulm. Auf der Hans-Lingel-Straße in Krumbach, der Flughafenstraße in Memmingerberg und der Hermann-von-Barth-Straße in Oberstdorf. Kommt's gut an!
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2: 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Gut gelaunt durch den Donnerstag mit Andrea Alimente. Und jetzt für euch Richard Marx mit Right Here Waiting, Torn von Natalie Imbruglia und Sydney Youngblood mit Sit and Wait. Musik ab.
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1: Heute Mittag ist es zwischen Donau und den Alpen oft bedeckt. Örtlich gibt es Schauer. Im Ostallgäu sind Gewitter mit Hagel möglich. In der Nacht gehen die Temperaturen auf 13 bis 18 Grad zurück. Der Radio Schwaben 3-Tage-Trend. Morgen ist es in Bayerisch-Schwaben und im Allgäu zunächst wechselnd bewölkt. In der Nacht gehen die Temperaturen auf 13 bis 18 Grad zurück. Der Radio Schwaben 3-Tage-Trend. Morgen ist es in Bayerisch-Schwaben und im Allgäu

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1: Ich bin Stefan Schütz. Anfang 2025 sorgte dieser Anschlag für Fassungslosigkeit. Nun ist der Mann, der in München ein Auto in einen Verdi-Demonstrationszug gesteuert hat, zu lebenslanger Haft verurteilt worden. Wegen der besonderen Schwere der Schuld ist eine Freilassung auf Bewährung nach 15 Jahren fast ausgeschlossen. Der 25-Jährige aus Afghanistan hatte eine Mutter und ihre 2 Jahre alte Tochter getötet. 45 Menschen wurden verletzt. Möglicherweise dürfen bald für einen bestimmten Zeitraum auch an Sonn- und Feiertagen Lkw auf den Autobahnen fahren. Der neue Verkehrsminister Bilger denkt angesichts des Niedrigwassers auf den Flüssen über eine Aufhebung des bisherigen Fahrverbots nach. Aktuell fließt zum Beispiel in Rhein und Donau so wenig Wasser, dass die Schiffe deutlich weniger Waren transportieren können. Trotz Hitze und Trockenheit müssen Verbraucherinnen und Verbraucher nicht auf Mineralwasser verzichten. Das hat der Verband der Mineralbrunnen der Rheinischen Post gesagt. Die größte Herausforderung sei die Logistik. Damit genug Flaschen zur Verfügung stehen, komme es auf den schnellen Rücklauf des Leerguts an. Verbraucher sollten Flaschen und Kisten deshalb zügig zurückbringen. Der Absatz von Elektroautos in Deutschland ist im Juli vor allem dank der E-Auto-Prämie deutlich gestiegen. Mehr als 78.600 reine E-Pkw kamen im vergangenen Monat neu auf die Straße. Laut dem Kraftfahrtbundesamt waren das fast 62% mehr als im Juli des Vorjahres. Fachleuten zufolge profitieren von dem Elektroboom vor allem chinesische Konzerne. Die bayerischen Sozialgerichte sind genervt wegen einer Klageflut durch künstliche Intelligenz. Kläger nutzen diese häufig und stellen dadurch mehr unsinnige Anträge, heißt es. Diese müssten aber trotzdem bearbeitet werden und das blockiert die Gerichte bei der Bearbeitung der anderen Fälle. Wer klagt, muss deswegen mit spürbaren Verzögerungen rechnen.
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2: Auf der A7 Füssenreute Richtung Ulm staut es sich zwischen Rastplatz Badhauser Wald und Dreieck Hittestetten auf 10 Kilometer mit bis zu 18 Minuten Zeitverlust. Zwischen Rastplatz Tannengarten und Rastplatz Illerberg auf 4 Kilometer und zwischen Illertissen und Föhringen auf 8 Kilometer mit bis zu 13 Minuten Zeitverlust. Auf der A8 München Richtung Stuttgart ist zwischen Neuses und Adelsried wegen Reinigungsarbeiten der rechte Fahrstreifen gesperrt. Zwischen Kreuz Ulm-Elchingen und Ulm-Ost staut es sich auf 3 Kilometer mit bis zu 33 Minuten Zeitverlust. Und hier die neuesten Blitzer auf Radio Schwaben. Auf der B466 bei Oettingen und auf der B2 bei Monheim. In Eichach auf der Münchener Straße sowie in Friedberg auf der Kissinger Straße. In Krumbach auf der Hans-Lingel-Straße, in Föhringen auf der Ulmer Straße und in Memmingen auf der Laberstraße. Die kostenfreie Verkehrs- und Blitzer-Hotline lautet 08000 11 82 11.
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2: mit dem besten Musikmix aus 80ern, 90ern und aktuellen Hits begleitet euch Andrea Alimente durch diesen Donnerstag. Freut euch auf Tracy Chapman mit Talkin' About a Revolution, Have You Ever Really Loved a Woman von Bryan Adams und Nena mit 99 Luftballons. Und jetzt rein in die nächste halbe Stunde.
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0: Es ist 13 Uhr und 26 Minuten. 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
1: Heute am frühen Nachmittag liegt vielerorts eine dichte Wolkendecke. Örtlich fällt Regen. Im Ostallgäu gibt es Gewitter mit Hagel. Später lockert es stellenweise auf. In der Nacht sinken die Temperaturen auf 14 bis 18 Grad. In den Städten bleibt es milder. Der Radio Schwaben 3-Tage-Trend. Morgen wechseln sich zunächst Wolken und Sonne ab. Später wird es freundlicher, am Abend wieder wolkiger. Am Samstag scheint nach einem freundlichen Start häufig die Sonne. Zum Sonntag hin ist es in Bayerisch-Schwaben und dem Allgäu heiß, mit Höchstwerten zwischen 31 und 33 Grad. Die aktuellen Wetterwerte: Mehring 24 Grad, Kaufbeuren 20 Grad und Tapfheim 27 Grad. Trocken und leicht bewölkt.
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1: Auf der A7 Füssenreute Richtung Ulm staut es sich zwischen Rastplatz Badhauser Wald und Dreieck Hittestetten auf 10 Kilometern mit bis zu 18 Minuten Zeitverlust. Zwischen Rastplatz Tannengarten und Rastplatz Illerberg auf 4 Kilometern und zwischen Illertissen und Föhringen auf 8 Kilometern mit bis zu 13 Minuten Zeitverlust. Auf der A8 München Richtung Stuttgart ist zwischen Neusäß und Adelsried wegen Reinigungsarbeiten der rechte Fahrstreifen gesperrt. Zwischen Kreuz Ulm-Elchingen und Ulm-Ost staut es sich auf 3 Kilometern mit bis zu 33 Minuten Zeitverlust. Und hier die neuesten Blitzer auf Radio Schwaben. Auf der Münchener Straße in Eichach und auf der Kissinger Straße in Friedberg. Auf der Hans-Lingel-Straße in Krumbach sowie auf der Gewerbestraße in Kaufbeuren. Auf der Föhlenstraße in Illertissen, auf der Ulmer Straße in Föhringen und auf der Flughafenstraße in Memminger Berg wird geblitzt. Meldet Staus und Blitzer immer per WhatsApp unter 08000 11 82 11.
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1: Das Sommerprogramm auf Radio Schwaben mit dem besten Musikmix für das Ries, die Region Augsburg und das Allgäu. Es geht durch den Donnerstag. Ich wünsche euch viel Spaß und jetzt für euch Roxette mit How Do You Do, The Longest Time von Billy Joel und Crystal Waters mit Gypsy Woman. Viel Spaß!
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2: Heute Nachmittag zeigt sich ein wechselhaftes Bild. In Bayerisch-Schwaben und im Allgäu bleibt es verbreitet bedeckt, örtlich fällt Regen. Im Ostallgäu ziehen noch Gewitter mit Hagel durch. Zum Abend hin lockert es stellenweise auf. Im Ostallgäu liegen die Werte zwischen 19 und 21 Grad. Der Radio Schwaben 3-Tage-Trend. Morgen ist es zunächst wolkig mit örtlich etwas Regen. Später erscheint die Sonne häufiger. Am Wochenende wird es freundlich und überwiegend trocken. Am Sonntag ist es unter dichteren Wolken deutlich heißer, mit Höchstwerten zwischen 31 und 33 Grad. Aktuell meldet Aindling 26 Grad, Wertach 19 Grad und Wallerstein 27 Grad wolkenlos.
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1: Es ist 13 Uhr und 58 Minuten. 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
4: Ich bin Stefan Schütz. Nach einer Ausbildung übernommen zu werden, ist längst nicht garantiert. Bundesweit ist die Übernahmequote im vergangenen Jahr auf 75% gesunken, ein Minus von 4%. Die besten Übernahmechancen gab es in den Bereichen Bergbau, Energie- und Wasserversorgung, in der Abfallbehandlung, im Finanz- und Versicherungswesen und in der öffentlichen Verwaltung. Nach dem Fund einer mit Sprengstoff bestückten Drohne am Flughafen Halle Leipzig gibt es neue Einzelheiten. Wie unter anderem die Süddeutsche Zeitung berichtet, war ein ukrainisches Frachtflugzeug mit Munition beladen. Das geht aus einem vertraulichen Bericht der Polizei hervor. Exakt neben dieser Maschine war die Drohne gelandet. Wer für den mutmaßlichen Anschlagsversuch verantwortlich ist, ist noch unklar. In München ist das Urteil gegen den Attentäter gefallen, der im Februar 2025 in eine Verdi-Demo fuhr. Eine Mutter und ihr 2 Jahre altes Kind starben, 45 Menschen wurden verletzt. Der Täter, ein 25 Jahre alter Mann aus Afghanistan, bekam eine lebenslange Haftstrafe. Dominik Schweiger.
5: Unter anderem wegen zweifachen Mordes und versuchten Mordes in 23 Fällen ist der 25-Jährige verurteilt worden. Das Gericht ist sich sicher, der Täter wollte Menschen töten und hat dafür die Situation der Demo ausgenutzt, weil die Menschen dort mit einer solchen Tat nicht rechnen. Als Motiv wird Wut über die Lage in islamischen Ländern genannt. Außerdem habe sich der Mann als guter Moslem beweisen wollen.
4: Die Hausärzte gehen die Bundesregierung beim Thema Hitzeschutz scharf an. Verbandschefin Buhlinger-Göpfert sagt, passiert sei praktisch nichts. Kaum wird's im Herbst kühler, verschwindet das Thema von der Tagesordnung. Allein in einer Woche im Juni gab es den Angaben nach fast 10.000 Hitzetote. Besonders Pflegeheime müssten ihre Bewohner besser schützen können, so die Forderung. Wegen eines Schadens an der Oberleitung musste in der Oberpfalz ein Zug mit rund 80 Fahrgästen evakuiert werden. Die Oberleitung wurde beschädigt, als am Morgen ein Auto auf der A3 bei Nittendorf verunglückte und ins Gleisbett schleuderte. Bei dem Unfall starben 3 Männer. Die Bahnstrecke Regensburg-Nürnberg sowie die A3 in Fahrtrichtung Nürnberg wurden gesperrt.
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2: Auf der A7 Füssenreute Richtung Ulm staut es sich zwischen Illertissen und Rastplatz Illerberg auf 6 Kilometern, zwischen Rastplatz Barthauser Wald und Dreieck Hittistetten auf 10 Kilometern sowie zwischen Illertissen und Dreieck Hittistetten auf 9 Kilometern. Der Zeitverlust beträgt bis zu 18 und 12 Minuten. Auf der A96 München Richtung Lindau ist zwischen Kreuz Memmingen und Aitrach wegen eines defekten LKW der rechte Fahrstreifen blockiert. Und hier die neuesten Blitzer auf Radio Schwaben. In Augsburg auf der Bürgermeister-Ulrich-Straße sowie auf der B466 bei Oettingen. Auf der Memminger Straße in Weißenhorn und der Ulmer Straße in Föhringen. Auf der Föhlenstraße in Illertissen, der Gewerbestraße in Kaufbeuren sowie der Memminger Straße in Kempten. Kommt's gut an!
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2: 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Los geht's.
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3: Es ist 14 Uhr und 26 Minuten. 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
4: KI. Zwischen Donau und den Alpen zeigt sich der Nachmittag wechselhaft. Im Norden wechseln Wolken und Sonne, im Süden fällt örtlich noch leichter Regen. Zum Abend hin gibt es in Bayerisch-Schwaben und im Allgäu weitere Auflockerungen. Südlich der Donau ist es stellenweise nass. In der Nacht kühlt es auf 14 bis 18 Grad ab. Der Radio Schwaben 3-Tage-Trend. Morgen startet der Tag vielerorts mit Wolken, später kommt häufiger die Sonne heraus. Am Wochenende wechseln Wolken und Sonne. Am Sonntag zeigt es sich überwiegend bedeckt, aber deutlich wärmer mit 27 bis 33 Grad. Im Moment hat Affing 26 Grad bei bedecktem Himmel. Bad Hindelang liegt bei 20 Grad. In Bissingen sind es 27 Grad, trocken und leicht bewölkt.
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4: Auf der A7 Füssenreute Richtung Ulm staut es sich zwischen Illertissen und Rastplatz Illerberg auf 6 Kilometern sowie zwischen Rastplatz Badhauser Wald und Dreieck Hittestetten auf 10 Kilometern mit bis zu 18 Minuten Zeitverlust. Vorsicht auf der A7 Füssenreute Richtung Ulm. Zwischen Nersingen und Dreieck Hittestetten steht ein defekter PKW. Der Standstreifen ist blockiert. Vorsicht auf der A8 München Richtung Stuttgart liegen zwischen Adelsried und Zusmarshausen Reifenteile auf der Fahrbahn. Und hier die neuesten Blitzer auf Radio Schwaben. Blitzer gibt es auf der Bürgermeister-Ulrich-Straße in Augsburg, der Allgäuer-Straße in Krumbach, der Münchner-Straße in Schwangau, der Memminger-Straße in Kempten, der Altstädter-Straße in Sonthofen sowie der Walser-Straße und der Stiller-Straße in Oberstdorf. Gute und sichere Fahrt.
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4: Mit euch heute unterwegs ist Andrea Alimente. Wir liefern euch den perfekten Sommermix aus den 80ern, 90ern und den Hits von heute. Und jetzt für euch Dead or Alive mit You Spin Me Round, Remember the Time von Michael Jackson und Naked Eyes mit Always Something There to Remind Me. Musik ab!
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1: Heute Nachmittag ist der Himmel über Bayerisch-Schwaben und dem Allgäu meist bewölkt. Bis zum Abend fällt im südlichen Teil der Region örtlich Regen. Im Ostallgäu sind auch Gewitter mit Hagel möglich. In der Nacht bleibt es wechselnd bewölkt bei 14 bis 19 Grad. Der Radio Schwaben 3-Tage-Trend. Morgen gibt es am Vormittag noch viele Wolken, am Nachmittag zunehmend sonnige Abschnitte bei 22 bis 28 Grad. Am Wochenende wechseln Wolken und Sonne, am Sonntag überwiegen wieder die Wolken, dabei ist es deutlich wärmer. Derzeit in Meitingen 25 Grad, in Babenhausen 24 Grad und stark bewölkt, sowie in Krumbach 26 Grad.
2: 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Es ist 14 Uhr und 55 Minuten. 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
3: Ich bin Stefan Schütz. Das Sonn- und Feiertagsverbot von Lkw auf Autobahnen aufzuheben, wird wohl nichts bringen. Dieser Ansicht ist der Bundesverband Güterkraftverkehr und Logistik. Der Vorschlag stammt von Verkehrsminister Bilger angesichts der niedrigen Pegelstände wichtiger Handelsrouten wie Rhein und Donau. Die Lkw-Branche weist darauf hin, dass die Lenk- und Ruhezeiten eingehalten werden müssten und schon jetzt mehr als 100.000 Fahrerinnen und Fahrer fehlen. In München ist das Urteil gegen den Attentäter gefallen, der im Februar 2025 in eine Verdi-Demo fuhr. Eine Mutter und ihr 2 Jahre altes Kind starben, 45 Menschen wurden verletzt. Für die Tat kassierte der 25 Jahre alte Mann aus Afghanistan eine lebenslange Haftstrafe. Die Anklage sah ein islamistisches Motiv für die Tat, eine Freilassung nach 15 Jahren ist so gut wie ausgeschlossen. Zum Ferienstart in Bayern werden es einige bemerkt haben. Urlaub ist teurer geworden, egal ob daheim oder im Ausland. Laut Statistik kosten Pauschalreisen ins Ausland gut 5% mehr als im Vorjahr, internationale Flüge über 7%. Aber auch in Bayern selbst müssen Urlauber tiefer in die Tasche greifen. Hotelübernachtungen und Restaurantbesuche sind leicht teurer geworden. In den ersten 7 Monaten des Jahres sind mehr als 260 Menschen hier zu Lunch gegriffen. Hotelübernachtungen und Restaurantbesuche sind leicht teurer geworden. In den ersten 7 Monaten des Jahres sind mehr als 260 Menschen

0: Straße, plus knapp 62% zum Vorjahr. Vom Elektroboom profitieren vor allem chinesische Konzerne.
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2: Und wir merken, das Wochenende kommt langsam näher. Es ist eine Menge los. Wir fangen an auf der A7 Füssen Richtung Ulm zwischen Nersingen und dem Kreuz um Elchingen. 7 Kilometer Stau. Mehr Zeit ein Plan bitte. Nochmal die A7 in Richtung Füssen zwischen dem Dreieck Allgäu und Ulm-Mittelberg. Höhe Parkplatz Rottach-Ost, besteht Gefahr durch einen defekten PKW. Der Standstreifen ist blockiert und es staut sich ebenfalls. Nochmal die A8 München Richtung Stuttgart, da haben wir einen Stau beim Kreuz Augsburg-Ost. Auf die B17 Landsberg Richtung Augsburg, Stau zwischen Augsburg-Göggingen und Stadtbergen. Und wie eigentlich immer die B28 hier die Stetten Richtung Ulm, Stau bei Neu-Ulm. Blitzer haben wir auf der B466 bei Oettingen, Krumbach die Allgäuer Straße, Schwangau-Münchner Straße, Sonthofen-Altstädter Straße und Oberstdorf die Weiser Straße.
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2: Und da sind wir schon wieder zusammen. Hier ist Lukas Brosser bei Urlaub on Air am Donnerstag. Schön, dass ihr eingeschaltet habt. Ich habe mir gerade einen frischen Kaffee gemacht. Ja, der ist noch brühend heiß. Ich kann noch gar nicht trinken. Und während ich darauf warte, dass ich meinen ersten Schluck nehmen kann, schicke ich euch schon mal mehr 80er, 90er und aktuelle Hits. Auf geht's, starten wir rein in den Donnerstag-Feierabend.
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0: Das ist Radio Schwaben Urlaub on Air. Zusammen mit Lukas Prosser. Schön, dass ihr mit dabei seid. Boah, und das ist wie das erste Mal durchschnaufen seit einigen Tagen, oder? Endlich ist es mal ein bisschen runtergekühlt. Boah, ich habe mich gestern wirklich gefreut, als es endlich mal geregnet hat. Und ja, es ist auch bei mir der erste Tag hier im Studio, wo ich mal nicht komplett am Schmelzen bin. Ich hoffe, bei euch ist es heute auch deutlich angenehmer. Ich hoffe, ihr könnt auch ein bisschen durchatmen, ein bisschen entspannen. Das tut so richtig gut. Starten wir jetzt zusammen ganz entspannt rein in den Donnerstagnachmittag, zusammen mit der Radio Schwabenstadtgeschichte. Heute sind wir unterwegs im Landkreis Aichach-Friedberg, und zwar in Dasing.
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2: Vor vielen, vielen Jahren, in der Nacht vor Allerseen, war ein Bauer aus Dasing spät unterwegs. Er kam vom Feld und ging über den Lieberberg nach Hause. Plötzlich, wie aus dem Nichts, stand ein feuriger Hund auf dem Weg. Er winselte so kläglich, dass es einem das Herz brechen konnte. Seine Augen glühten wie Feuer und aus seinem schwarzen Fell sprühten Funken. Der Bauer bekam große Augen und rannte los. Doch der Hund lief neben ihm her. Immer schneller, egal wie sehr sich der Bauer anstrengte. Und das Seltsamste, der Hund wurde immer größer, fast riesig. Als der Weg am Friedhof vorbeiführte, brannte dort auf einem Grab eine Laterne. In diesem Moment begannen die Glocken zum Gebet zu läuten. Der Bauer machte, wie er es immer tat, ein Kreuzzeichen und fing an, das Ave Maria zu beten.
3: Gegrüßet seist du, Maria, voll der Gnade, der Herr ist mit dir.
2: Und da geschah etwas Wundersames. Der Hund blieb stehen, wurde kleiner und kleiner und verschwand schließlich im beleuchteten Grab. Seitdem erzählt man sich in Dasing diese Geschichte. Und wer weiß, vielleicht sieht man den feurigen Hund ja wieder. In der Nacht von aller Seelen.
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1: Es ist 15 Uhr und 24 Minuten. 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
2: Am Nachmittag ist es vielerorts bedeckt, im Allgäu fällt örtlich noch leichter Regen. Die Werte liegen in den meisten Gebieten zwischen 24 und 28 Grad, dazu weht nur wenig Wind. Der Radio Schwaben 3-Tage-Trend. Morgen gibt es zunächst Sonne und Wolken, am Nachmittag zunehmend freundliche Abschnitte, gegen Abend zeigt es sich wieder wolkiger. Am Samstag gibt es einen meist freundlichen Mix aus Sonne und Wolken. In Bayerisch-Schwaben und im Allgäu ist es am Sonntag zunächst bedeckt und mit 30 bis 33 Grad deutlich wärmer. Momentan haben wir in Untermaitingen 24 Grad, trocken und bedeckt, in Füssen 20 Grad bei Nebel und in Nordendorf 28 Grad.
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3: Und nach wie vor nicht wenig los da draußen. Es geht los auf der A7 Füssen Richtung Ulm zwischen Nersingen und dem Kreuz um Elchingen Hammer Stop and Go. Dann die A7 in Richtung Füssen zwischen dem Dreieck Allgäu und Eumittelberg, Höhe Parkplatz Rottach Ost, besteht Gefahr durch einen defekten PKW. Außerdem ist der Standstreifen blockiert, wir haben da Stau. Die Fernpassstraße bzw. dann in Deutschland die A7 Richtung Ulm, da haben wir Stau zwischen Reute und Füssen, also noch in Tirol unten vor dem Grenztunnel, plant mehr Zeit ein. Die B17 Schongau Richtung Füssen, da haben wir Stau zwischen Schwangau und Füssen beim Schloss Neuschwanstein. Die B17 Landsberg Richtung Augsburg haben wir Stau zwischen Augsburg-Göggingen und Stadtbergen. Und auf der B28 noch die Stetten Richtung Ulm, einen Stau bei Neu-Ulm. Blitzer, auf der B466 bei Oettingen steht einer. Krombach die Allgäuer Straße, Schwangau-Münchner Straße, Sonthofen-Altstädter Straße und Oberstdorf die Weiser Straße.
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3: Es ist der Donnerstag des großen Durchschnaufens und Durchlüftens. Wahnsinn, oder? Boah, die letzten Tage, das war schon wirklich grenzwertig. Da ist man fast schon richtig froh, dass heute einfach mal grau ist. Ich habe heute kaum die Sonne gesehen und muss sagen, momentan fehlt sie mir auch gar nicht so sehr. Zum Wochenende darf es dann wieder schöner werden, aber für den Moment bin ich wirklich, wirklich nicht traurig. Ich hoffe, euch geht's auch so. Ich hoffe, ihr könnt heute auch ein bisschen runterkommen. Die letzten Tage war schon extrem heiß. Habt einen schönen Nachmittag, schnauft ein bisschen durch und dreht Radio Schwaben auf.
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0: Schwaben am Donnerstagnachmittag. Schön, dass ihr eingeschaltet habt. Hier ist Urlaub on Air. Und ja, Donnerstag, ich sag's immer wieder, das ist schon so, da kommt das Leben ein bisschen zurück. Ne? Da kann man abends schon mal ein bisschen was machen, weil wir wissen alle, das Wochenende steht kurz bevor. Wir haben es fast schon geschafft. Und für alle spontan heute Abend hätte ich vielleicht noch was, das Lechflimmern.
1: Am Donnerstag, 6. August, zeigen wir den wahrscheinlich besten Horrorfilm des Jahres 2026, Obsession. Und parallel findet die SWA Kurzfilmnacht statt mit den neuesten Kurzfilmen aus ganz Deutschland.
0: Ihr hört den Veranstalter des Lechflimmerns, Michael Hehl. Ja, das große Open-Air-Kino-Event. Übrigens das größte in ganz Deutschland. Mit zwei Leinwänden stehen sie im Augsburger Plärabad. Es ist schon eine absolut geniale Atmosphäre. Wer das noch nie gemacht hat, es ist ein Träumchen. Auf radioschwaben.de unter dem Reiter Lechflimmern gibt's alle weiteren Infos. Da geht's noch wochenlang weiter. Es gibt ganz, ganz viele tolle Filme und es gibt immer wieder so ein paar Specials. Nächste Woche zum Beispiel geht der neue Eberhofer-Film los, Steckerfisch-Fiasko, und es kommen sogar die Schauspieler. Also da lohnt sich's mal ein bisschen durchzuklicken auf radioschwaben.de. Viel Spaß euch, ob heute vielleicht ganz spontan oder einfach mal irgendwann die nächsten Wochen.
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2: Heute Nachmittag ist der Himmel meist bedeckt, örtlich gehen noch Schauer nieder, im Ostallgäu gibt es Gewitter, vereinzelt auch mit Hagel. Der Wind ist meist schwach, in den kühleren Lagen sinken die Werte in der Nacht auf 14 bis 19 Grad. Der Radio Schwaben 3-Tage-Trend. Morgen ist es zunächst wolkig, im Tagesverlauf gibt es örtliche Auflockerungen. Am Wochenende ist es vielerorts freundlich, später wechseln Sonne und Wolken. Am Sonntag ist es bedeckt und in Bayerisch-Schwaben und dem Allgäu deutlich wärmer mit 31 bis 33 Grad. Aktuell meldet Schwab-München 24 Grad, trocken und bedeckt. Germeringen 19 Grad bei Regen und Jettingen-Scheppach 26 Grad.
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2: 20 Grad, trocken und bedeckt. Germeringen 19 Grad bei Regen und Jettingen-Scheppach 26 Grad.
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0: Zehntausende fehlende Lkw-Fahrer hin und auf Ruhezeiten, die eingehalten werden müssten. Die Zahl der Drohnensichtungen an deutschen Flughäfen ist im ersten Halbjahr gestiegen. Insgesamt wurden an den 15 internationalen Verkehrsflughäfen 166 der Flugobjekte gemeldet. Zuletzt passierte das am Mittwoch in Halle-Leipzig. Die dort mit Sprengstoff bestückte Drohne hätte möglicherweise bei einer Detonation schweren Schaden anrichten können, denn sie landete neben einer Frachtmaschine, die laut Medienberichten Munition geladen hatte. Auf der A3 in der Oberpfalz sind drei Menschen bei einem Unfall gestorben. Bei Nittendorf war ein Auto von der Fahrbahn abgekommen und auf die Bahngleise gerutscht. Wegen der Bergungsarbeiten waren die Bahnstrecke Regensburg-Nürnberg und die A3 Richtung Nürnberg vorübergehend gesperrt. Inzwischen ist die Autobahn wieder frei. Unter anderem die Hausärzte gehen die Bundesregierung beim Thema Hitzeschutz scharf an. Verbandschefin Wuhlinger-Göpfert sagt, passiert sei praktisch nichts. Kaum wird es im Herbst kühler, verschwindet das Thema von der Tagesordnung. Allein in einer Woche im Juni gab es den Angaben nach fast 10.000 Hitzetote. Besonders Pflegeheime müssten ihre Bewohner besser schützen können, so die Forderung. Sie stehen seit Jahren für umweltschädlichen Tourismus, Kreuzfahrten. Im Umweltranking des Naturschutzbundes NABU schneiden die norwegischen Reedereien Havila und Hurtigruten erneut am besten ab, erreichten aber nicht einmal die Hälfte der möglichen Punkte. Zoe Tasovali berichtet.
1: Die Umweltschützer haben unter anderem geprüft, ob die Schiffe ohne Schweröl fahren, Landstrom im Hafen nutzen und ihre Abgase reinigen. Gleichzeitig boomt die Branche weiter. Weltweit waren im vergangenen Jahr so viele Menschen auf einer Kreuzfahrt wie noch nie. Deutschland gilt nach den USA als der zweitwichtigste Kreuzfahrtmarkt weltweit.
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3: Und wir schauen raus auf die A7 Füssen Richtung Ulm. Da haben wir einen Stau zwischen Dietmannsried und Bad Grönbach. Plan mehr Zeit ein. Weiter geht's auf der Fernpassstraße, beziehungsweise dann in Deutschland der A7 Richtung Ulm. Da haben wir einen Stau zwischen Reute und Füssen. Noch vor dem Grenztunnel plant mehr Zeit ein, das dauert deutlich länger. Die A96 München Richtung Lindau, da haben wir einen Stau beim Kreuz Memmingen. Auf der B17 Schongau Richtung Füssen, da haben wir Stau zwischen Schwangau und Füssen, natürlich beim Schloss Neuschwanstein. Und die B28 die Stetten Richtung Ulm, wie immer Stau bei Neu-Ulm. Blitzer, in Weißenhorn die Memminger Straße, Elatissen die Föhlinstraße, Schwangau Münchner Straße, Sonthofen Altstädter Straße und Oberstdorf noch die Walser Straße.
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3: Je nachdem, wo ihr herkommt bei uns aus der Region, ist es ja nicht unüblich bei uns, dass man den Bürgermeister noch persönlich kennt. Ne? Der kommt auf dem Dorffest mal vorbei, setzt sich mit an den Tisch, ist vielleicht sogar im eigenen Verein engagiert. Wir schauen jetzt gleich nach Zusmarshausen und zwar zum ehemaligen Bürgermeister. Und das ist einfach eine coole Aktion. Das wollten wir euch nicht vorenthalten. Gleich mehr dazu.
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0: Es sind oft die kleinen Geschichten direkt bei uns aus der Region, die uns einfach zum Lächeln bringen. Servus, hier ist Radio Schwaben, Urlaub on Air mit Lukas Prosser. Und ja, wir haben wieder mal was aus dem Landkreis Augsburg. Das steht irgendwie, finde ich, dafür, was diese Region ausmacht. Einfach so ein grundsätzliches Miteinander. Einfach mal, man trifft sich und schaut, was passiert. Und es läuft sowieso, weil Geselligkeit ist einfach unser Ding. Sowas gibt's jetzt wieder am kommenden Sonntag. Und zwar, die Freunde des Zusamtals treffen sich für eine gemeinsame Motorradtour. Bernhard Uhl ist der ehemalige Bürgermeister von Zusmarshausen und hat das Ganze mitorganisiert.
1: Ja, die Freunde des Zusamtals organisieren in diesem Jahr wieder eine Motorradtour. Wir fahren ins Altmühltal über landschaftlich reizvolle Nebenstrecken, dann über Donauwörth nach Treuchtlingen. Treffpunkt am Sonntag ist um 8.45 Uhr. Um 9.30 Uhr fahren wir dann los. Es besteht die Möglichkeit, sich entweder den Genussfahrern anzuschließen oder den sportlichen Fahrern. Beide Gruppen werden von geübten Routinees angeführt. Es sind bereits ca. 30 Anmeldungen da. Wer jetzt noch Lust hat, ist herzlich willkommen und darf sich gerne melden.
0: Alle Infos, wo, wie und sowieso gibt es natürlich nochmal auf radioschwaben.de mit einer genauen Übersicht auch von der Tour. Und wir finden es einfach eine tolle Aktion für alle, die Lust haben auf Motorradfahren, aber auch wenn man mit Motorradfahren gar nichts am Hut hat, das ist einfach unsere Region. Man trifft sich zusammen, auch wenn man sich nicht kennt, und hat eine schöne Zeit. Wir finden das einfach eine super Sache und hoffen, dass sowas in jeglicher Form immer Schule macht.
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0: Es ist 16 Uhr und 24 Minuten. 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
1: Am Nachmittag zeigt es sich zwischen Donau und Alpen wolkig mit kurzen sonnigen Abschnitten. Im Ostallgäu sind noch Gewitter mit Hagel möglich, sonst weht meist nur schwacher Wind. In Bayerisch-Schwaben und im Allgäu ist es in der Nacht überwiegend bewölkt. Die Temperaturen sinken auf 14 bis 18 Grad. Der Radio Schwaben 3-Tage-Trend. Morgen ist der Start wolkig, später zeigt sich häufiger die Sonne. Am Wochenende ist es freundlich und deutlich wärmer, mit Sonne und Wolken im Wechsel. Am Sonntag geht die Erwärmung weiter auf 31 bis 33 Grad, örtlich ist es aber bedeckt. Aktuell meldet Neusäß, bedeckt bei 25 Grad. In Steingaden liegen die Temperaturen bei 20 Grad, in Möttingen bei 27 Grad.
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3: Und es ist eine Menge los da draußen. Wir fangen an auf der A7 Füssen Richtung Ulm zwischen der Raststätte Allgäuer Tor Ost und Bad Grünbach. Besteht Gefahr durch eine ungesicherte Unfallstelle, es sind Personen auf der Fahrbahn. Außerdem steht da ein brennendes Fahrzeug, die Staulänge ist zunehmend. Alle Fahrstreifen sind gesperrt, aber über die Ausfahrten, Verbindungsstraßen und die Einfahrt ist es trotzdem noch passierbar. Es gibt einen Rückstau bis zum Allgäuer Tor. Dann die Fernpassstraße bzw. A7 Richtung Ulm. Da haben wir einen Stau zwischen Reute und Füssen, plant da mehr Zeit ein. Die A96 Lindau Richtung München zwischen dem Kohlbergtunnel und dem Rastplatz Kammlachtal Süd besteht Gefahr durch einen Leitpfosten auf dem linken Fahrstreifen. Die A96 München Richtung Lindau zwischen Memmingen Ost und der Buchsachtalbrücke haben wir 3 Kilometer Stau. Die B17 Schongau Richtung Füssen haben wir einen Stau zwischen Schwangau und Füssen beim Schloss Neuschwanstein. Und die B28 noch Hittstetten Richtung Ulm, da haben wir einen Stau bei Neu-Ulm. Blitzer in Weißenhorn die Memminger Straße, die Lattissen-Föhlin-Straße, Sonthofen Altstädter Straße und Oberstdorf die Weiser Straße.
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3: Den ganzen Nachmittag hören wir es schon, es ist eine Menge los da draußen auf den Straßen. Vielleicht spürt ihr es auch gerade. Ich hoffe, ihr steht nicht im Stau. Gut durchhalten, wenn ihr im Stau steht. Ja, es ist eine Menge los, denn viele haben vielleicht erst ab morgen oder sowas Urlaub. Und dann geht's quasi jetzt in die Richtung zweite große Reisewelle. Was uns das kommende Wochenende erwartet, wo wir nicht lang sollten und so weiter, da quatschen wir gleich drüber mit Experten vom ADAC.
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0: Ihr hört Radio Schwaben Urlaub on Air am Donnerstag. Schön, dass ihr mit dabei seid. Und es heißt ja nicht umsonst Urlaub on Air. Ja, es ist aktuell Urlaubszeit und das merkt man auf den Straßen.
1: Am 2. August, Wochenende, wird es auf den Autobahnen wieder richtig voll, denn in Hessen, Rheinland-Pfalz und im Saarland enden die Sommerferien. Dadurch überlagern sich der Hin- und der Rückreiseverkehr.
0: Na, herzlichen Glückwunsch. Es ist schon wieder soweit. Das nächste Wochenende steht an mit viel Verkehr. Melanie Mikula vom ADAC weiß Bescheid, wo es besonders hart wird.
1: Die größte Staugefahr besteht am Freitagnachmittag und am Freitagabend auf den Strecken in Richtung Süden, in den Alpenraum sowie an Nord- und Ostsee. Der Rückreiseverkehr erreicht seinen Höhepunkt dann am Sonntagnachmittag und Abend, vor allem aus dem Süden, von den Küsten und aus den Nachbarländern.
0: Alles klar, dann wissen wir schon mal Bescheid für alle, die hier bleiben. Aber wenn wir das Wochenende wegfahren, wie schaut es denn in den Nachbarländern aus?
1: Besonders staugefährdet sind die Brennerroute, die Tauern- und die Inntalstrecke sowie die Gotthardroute. Auf der Brennerautobahn sorgen außerdem die Bauarbeiten an der Luigbrücke weiterhin für Verzögerungen.
0: Dann sind wir jetzt alle gut vorbereitet fürs Wochenende und auch für den Urlaub. Ich wünsche jetzt schon mal allen Urlaubern eine gute Fahrt und alle, die hier bleiben, wir nutzen einfach unsere Schleichwege, die wir schon seit der Jugend kennen und dann kann uns nichts passieren. Einfach die großen Autobahnen Richtung Süden meiden, dann ist eigentlich alles gut.
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1: Heute Nachmittag gibt es in Bayerisch-Schwaben und dem Allgäu Sonne und Wolken. Örtlich ziehen Schauer durch. Im Ostallgäu sind noch Gewitter mit Hagel möglich. Am Abend liegen die Temperaturen zwischen 21 und 27 Grad. Der Radio Schwaben 3-Tage-Trend. Morgen ist es zunächst wolkig, dann gibt es freundlichere Abschnitte, bevor die Wolken wieder zunehmen. Übermorgen zeigt es sich nach freundlichem Start sonniger und warm. Am Sonntag ist es meist bedeckt und die Höchstwerte liegen bei 28 bis 33 Grad. Die aktuellen Wetterwerte: in Hornstetten 27 Grad, in Marktoberdorf 21 Grad und in Weißenhorn 27 Grad bei starker Bewölkung.
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0: Es ist 16 Uhr und 57 Minuten. 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
3: Ich bin Stefan Schütz. Mit zusätzlicher Ware auf der Schiene und einer Lkw-Fahrerlaubnis an Sonntagen reagiert die Regierung auf die niedrigen Flusspegel. Das kündigte Verkehrsminister Bilger an. Thomas Brockt berichtet.
4: Die Lage am Rhein wird immer schwieriger. In Köln etwa wird am Abend ein Pegelstand von 66 Zentimetern erwartet. So wenig Wasser gab es dort noch nie. Experten befürchten dramatische Auswirkungen für viele Unternehmen entlang des Flusses. Etwa für BASF, das 40% seiner Produkte über die Wasserstraße transportiert.
3: Mit einem Tritt hat ein Flughafenmitarbeiter in Leipzig-Halle die am Mittwoch aufgetauchte Drohne zu Boden geholt. Das meldet die deutsche Presseagentur. Er hatte das mit Sprengstoff beladene Flugobjekt gegen 23 Uhr bemerkt und wie es heißt, sei die Drohne bereits gegen 7:30 auf dem Vorfeld gelandet. Dort stand eine ukrainische Transportmaschine laut Medien beladen mit Munition. In München ist heute das Urteil gegen den Attentäter gefallen, der im Februar 2025 in eine Verdi-Demo fuhr. Eine Mutter und ihr 2 Jahre altes Kind starben, 45 Menschen wurden verletzt. Für die Tat bekam der 25 Jahre alte Mann aus Afghanistan eine lebenslange Haftstrafe. Die Anklage sah ein islamistisches Motiv für die Tat. Eine Freilassung nach 15 Jahren ist so gut wie ausgeschlossen. Der Einzelhändler Woolworth ruft bundesweit 4 Produkte aus seinem Spielzeugsortiment zurück. Bei Freilassung nach 15 Jahren ist so gut wie ausgeschlossen. Der Einzelhändler Woolworth ruft bundesweit 4 Produkte aus seinem Spielzeugsortiment.

0: 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Und es ist richtig was los da draußen. Wir fangen an auf der A7 Füssen Richtung Ulm. Zwischen dem Rastplatz Leubers und Bad Grönbach haben wir 11 Kilometer Stau. Es besteht Gefahr durch Personen auf der Fahrbahn. Es ist da ein brennendes Fahrzeug, der rechte Fahrstreifen ist blockiert. Das Ganze am besten umfahren, wenn irgendwie möglich, und ansonsten sehr viel mehr Zeit einplanen. Die Fernpassstraße bzw. A7 Richtung Ulm, da haben wir einen Stau zwischen Reute und Füssen. Die A8 München Richtung Stuttgart für alle, die gerade auf dem Heimweg sind. Zwischen Sulzemoos und dem Rastplatz Adelshauser Berg Nord 6 Kilometer Stau. A96 Lindau Richtung München. Zwischen dem Kohlbergtunnel und dem Rastplatz Kammlachtal Süd besteht Gefahr durch Gegenstände auf dem linken Fahrstreifen. Da liegt ein Leitpfosten, da bitte auch gut aufpassen. Die A96 München Richtung Lindau. Zwischen Memmingen Ost und Buchsachtalbrücke haben wir 4 Kilometer Stau. Die B17 Schongau Richtung Füssen, da haben wir einen Stau zwischen Schwangau und Füssen beim Schloss Neuschwanstein. Die B19 Oberstdorf Richtung Kempten, zwischen Waltenhofen Süd und Waltenhofen ist der Standstreifen blockiert, da gab es einen Unfall. Und dann noch die B28 hier die Stetten Richtung Ulm, da haben wir einen Stau bei Neu-Ulm.
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0: Mit Radio Schwaben durch den Donnerstagnachmittag. Schön, dass ihr mit dabei seid. Der ein oder andere hat es schon geschafft, ist vielleicht schon im Feierabend angekommen oder gerade im Auto auf dem Weg dahin. Ich wünsche euch eine gute Fahrt, gutes Durchkommen und alle, die noch auf der Arbeit sind, keine Sorge. Wir bleiben natürlich bei euch, haben für euch mehr 80er, 90er aktuelle Hits und wir machen das einfach. Es ist schon Donnerstag, wir können schon langsam ein bisschen runterfahren. Denn das Wochenende, das kommt jetzt ganz schnell. Auf geht's.
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0: tolle Ideen, um einfach allen das Leben ein bisschen einfacher zu machen. Da gibt es immer wieder einige bei uns in der Region. Servus, hier ist Radio Schwaben und wir schauen jetzt mal auf die Malteser Rikscha.
1: Wir fahren vor allem Senioren mit eingeschränkter Mobilität. Mit der Rikscha ermöglichen wir solchen Leuten einen Ausflug bei schönem Wetter, denn darum geht es ja, den Senioren die Möglichkeit zu geben, an einem schönen Tag rauszukommen, einen Ausflug zu machen und in ein paar schöne Stunden zu bereiten.
0: Also mal ehrlich, wie süß ist das denn? Ihr hört Markus Funk, er ist 63 Jahre alt und fährt ehrenamtlich Rikscha beim Malteser Hilfsdienst in Augsburg. Tatsächlich, Markus, der sitzt vorne in so einer typischen Rikscha, tritt in die Pedale und fährt dann eben Senioren, die sich nicht mehr so gut bewegen können, einfach dahin, wo sie wollen. Ob sie jetzt zum Beispiel an See wollen, an Fluss, ein Eis essen, völlig egal. Es geht wirklich darum, denen eine tolle Zeit zu machen. Und ich finde das wirklich sowas von schön, vor allem, weil es das nicht nur in Augsburg gibt.
1: Eine Rikscha gibt es neben Augsburg auch in Günzburg, Dillingen, Memmingen, Mindelheim, Eichach und jetzt neu auch in Kaufbeuren.
0: Was für eine wunderschöne Aktion, was für eine tolle Idee. Alle Infos natürlich, wie man sich diese Rikscha beantragen kann, gibt's auf radioschwaben.de. Und natürlich, vielleicht fühlt ihr euch auch selber angesprochen und sagt, ey, ich fahre extrem gern Fahrrad, das wäre total was für mich. Da könnt ihr auch auf jeden Fall mal nachschauen. Da steht alles auch im Beitrag.

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3: Es ist 17 Uhr und 27 Minuten. 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
4: Der frühe Abend zwischen Donau und den Alpen zeigt sich wechselnd bewölkt. Örtlich ist noch Sonne dabei und meist bleibt es trocken bei schwachem Wind. In Bayerisch-Schwaben und dem Allgäu ist der Himmel in der Nacht überwiegend bewölkt. Der Radio Schwaben 3-Tage-Trend. Morgen ist der Tag wolkig, später gibt es freundliche Abschnitte. Früh liegen die Werte zwischen 15 und 18 Grad. Zum Wochenende hin zeigt es sich nach kühlerer Nacht zunehmend sonnig und warm. Am Sonntag bringt die weitere Erwärmung 31 bis 33 Grad. Die aktuellen Wetterwerte. In Zusmarshausen 28 Grad bei Regen. In Bad Wörishofen 21 Grad. In Nördlingen 27 Grad, trüb.
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6: Und es ist richtig was los da draußen. Wir fangen an auf der A7 Füssen Richtung Ulm. Zwischen dem Rastplatz Leubers und Bad Grönbach haben wir 11 Kilometer Stau. Es besteht Gefahr durch Personen auf der Fahrbahn. Es ist da ein brennendes Fahrzeug. Der rechte Fahrstreifen ist blockiert. Das Ganze am besten umfahren, wenn irgendwie möglich, und ansonsten sehr viel mehr Zeit einplanen. Die Fernpassstraße bzw. A7 Richtung Ulm, da haben wir einen Stau zwischen Reute und Füssen. Die A8 München Richtung Stuttgart für alle, die gerade auf dem Heimweg sind. Zwischen Sulzemoos und dem Rastplatz Adelshauser Berg Nord 6 Kilometer Stau. A96 Lindau Richtung München zwischen dem Kohlbergtunnel und dem Rastplatz Kammlachtal Süd besteht Gefahr durch Gegenstände auf dem linken Fahrstreifen. Da liegt ein Leitpfosten, da bitte auch gut aufpassen. Die A96 München Richtung Lindau zwischen Memmingen Ost und Buchsachtalbrücke haben wir 4 Kilometer Stau. Die B17 Schongau Richtung Füssen, da haben wir einen Stau zwischen Schwangau und Füssen beim Schloss Neuschwanstein. Die B19 Oberstdorf Richtung Kempten. Zwischen Waltenhofen Süd und Waltenhofen ist der Standstreifen blockiert, da gab es einen Unfall. Und dann noch die B28 hier die Stetten Richtung Ulm, da haben wir einen Stau bei Neu-Ulm.
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6: Und wir sind mittendrin im Sommerloch. Ja, man merkt es einfach. Ne? Es ist einfach nicht so viel los wie sonst immer. Viele sind im Urlaub, in der Arbeit ist alles ein bisschen entschleunigt dabei vielen. Auf vielen Baustellen ist gerade nicht so viel los. Es ist halt einfach Sommer, ist ja auch gut so. Aber so gar nichts los ist bei uns einfach nie. Irgendwas Neues gibt's immer und wir haben jetzt was ziemlich Großes Neues. Was da schon wieder los ist, das schauen wir uns gleich an.
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großes Kino. Ab jetzt auch im Landkreis Augsburg. Servus, hier ist Radio Schwaben, Urlaub on Air und wir schauen nach Langeringen. Da hat tatsächlich heute ein neues Kino eröffnet, das Filmhaus Langeringen. Ja, ist wirklich eine große Sache, wenn gerade da, wo so ein bisschen ruhiger ist, wo nicht so viel ist, wo man ins nächste Kino auch mal ein paar Meter fahren muss, wenn da ein Kino aufmacht, das ist richtig, richtig cool. Und da hat man sich auch schon was überlegt. Also es sind wirklich ganz, ganz neue Säle mit ganz besonderem Sound und so weiter. Die modernsten Projektoren. Es sind insgesamt 4 Kinosäle, also auch kein kleines Ding. Heute geht's los und zwar mit den ersten Filmen. Zum Beispiel läuft Paw Patrol, Toy Story 5, dann außerdem die Odyssee am Abend, Spider-Man 4 und so weiter und so weiter. Da ist wirklich gleich zur Eröffnung richtig was geboten. Ein großes Eröffnungswochenende wartet auch noch auf uns und zwar am 12. und 13. September. Da lassen es dann nochmal richtig krachen. Neues Kino gibt's ab heute in Langeringen im Landkreis Augsburg. Alle Infos dazu natürlich nochmal auf radioschwaben.de.

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1: Heute am frühen Abend gibt es Wolken und Sonne. In Bayerisch-Schwaben und dem Allgäu ist es bis Mitternacht mild bei leichtem Wind und lockerer Bewölkung. Der Radio Schwaben 3-Tage-Trend. Morgen beginnt der Tag vielerorts bewölkt. Am Nachmittag zeigt sich häufiger die Sonne. Abends ziehen wieder Wolken auf. Am Wochenende wechseln Wolken und Sonne. Nach frischer Nacht steigen die Temperaturen auf 24 bis 29 Grad. Am Sonntag ist es deutlich wärmer. Der Himmel bleibt meist bedeckt, mit Höchstwerten um 33 Grad. Aktuell liegen die Temperaturen in Kissing bei 24 Grad, in Jengen bei 21 Grad und in Gundelfingen bei 27 Grad und trocken.
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0: Es ist 17 Uhr und 57 Minuten. 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
3: Ich bin Stefan Schütz. Verkehrsminister Bilger will kurzfristig das Lkw-Fahrverbot an Sonn- und Feiertagen aufheben. Außerdem soll mehr Ware auf die Schiene verlegt werden. Die Regierung reagiert damit auf die niedrigen Wasserpegel in großen Flüssen wie Rhein, Donau, Elbe oder Main. Hier kann aktuell weniger transportiert werden. Die Logistikbranche ist skeptisch und weist auf Zehntausende fehlende Lkw-Fahrer hin und auf Ruhezeiten, die eingehalten werden müssten. Nach einer Ausbildung übernommen zu werden, ist längst nicht garantiert. Bundesweit ist laut Umfrage die Übernahmequote im vergangenen Jahr auf 75% gesunken, ein Minus von 4%. Die besten Übernahmechancen gab es in den Bereichen Bergbau, Energie- und Wasserversorgung, in der Abfallbehandlung, im Finanz- und Versicherungswesen und in der öffentlichen Verwaltung. Die Zahl der Drohnensichtungen an deutschen Flughäfen ist im ersten Halbjahr gestiegen. Insgesamt wurden an den 15 internationalen Verkehrsflughäfen 166 der Flugobjekte gemeldet. Zuletzt passierte das am Mittwoch in Halle-Leipzig. Dort war eine mit Sprengstoff bestückte Drohne aufgefallen. Ihr Ziel war wohl eine ukrainische Frachtmaschine. Inzwischen heißt es, es hätte sich darin keine Munition befunden. Sie stehen seit Jahren für umweltschädlichen Tourismus, Kreuzfahrten. Im Umweltranking des Naturschutzbundes NABU schneiden die norwegischen Reedereien Havila und Hurtigruten erneut am besten ab, erreichen aber nicht einmal die Hälfte der möglichen Punkte. Zoe Tasovali berichtet.
4: Die Umweltschützer haben unter anderem geprüft, ob die Schiffe ohne Schweröl fahren, Landstrom im Hafen nutzen und ihre Abgase reinigen. Gleichzeitig boomt die Branche weiter. Weltweit waren im vergangenen Jahr so viele Menschen auf einer Kreuzfahrt wie noch nie. Deutschland gilt nach den USA als der zweitwichtigste Kreuzfahrtmarkt weltweit.
3: Popstar Shakira und Sänger Burner Boy haben mit ihrem WM-Song Die Die den offiziellen Sommerhit des Jahres gelandet. Das hat das Marktforschungsunternehmen GfK Entertainment mitgeteilt. Der Song steht seit 5 Wochen an der Spitze der deutschen Charts und ist hierzulande fast 60 Millionen Mal gestreamt worden.
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3: Der Song steht seit 5 Wochen an der Spitze der deutschen Charts und ist hierzulande fast 60 Millionen Mal gestreamt worden.

0: Kohlbergtunnel und dem Rastplatz Kamlachtal Süd liegt ein Leitpfosten auf dem linken Fahrstreifen. Da bitte gut aufpassen. Die A96 München Richtung Lindau. Zwischen Memmingen Ost und der Buchsachtalbrücke haben wir Stau. Nochmal die A96, diesmal Lindau Richtung München. Beim Kreuz Memmingen bei der Überleitung zur A7 Richtung Ulm gab es einen Unfall im Baustellenbereich, ist in Person auf der Fahrbahn und es staut sich, bitte aufpassen. Nochmal die A96 Richtung Lindau zwischen dem Kreuz Memmingen und Aitrach sind Gegenstände auf der Fahrbahn, da liegt ein Kennzeichen und ein Holzbrett. Die B17 noch Schongau Richtung Füssen, da haben wir einen Stau zwischen Schwangau und Füssen beim Schloss Neuschwanstein und auf der B28 hier die Stetten Richtung Ulm, Stau bei Neu-Ulm.
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0: 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Mit Radio Schwaben rein in den Donnerstagabend. Bei vielen gibt es jetzt dann demnächst Abendessen. Vielleicht seid ihr auch gerade dabei. Dann wünsche ich an dieser Stelle guten Appetit. Heute kann man ja wieder mal ein bisschen richtig kochen. Ne? Die letzten Tage bei dem Wetter, da hatte ich, glaube ich, keine Lust, großartig in der Küche zu stehen. Ich habe es trotzdem gestern gemacht und bin fast eingegangen. Also, falls ihr heute das erste Mal die Woche wieder so richtig aufkocht, lasst euch gut schmecken und genießt einfach den etwas kühleren Abend. Lüftet ordentlich durch. Ah, herrlich.
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1: Es ist 18 Uhr und 24 Minuten. 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
2: Heute zum frühen Abend ziehen Wolken und sonnige Abschnitte über den Himmel. In Bayerisch-Schwaben und dem Allgäu ist es bis Mitternacht wechselnd bewölkt, bei schwachem Wind und Temperaturen zwischen 21 und 27 Grad. Der Radio Schwaben 3-Tage-Trend. Morgen beginnt mit vielen Wolken und etwas Sonne. Später zeigt es sich freundlicher, am Abend wieder wolkiger. Am Wochenende zeigt sich nach wolkigem Start zunehmend die Sonne. Am Sonntag bleibt es überwiegend bedeckt und deutlich wärmer, mit Höchstwerten zwischen 32 und 33 Grad. Im Moment in Bobingen 23 Grad, Bad Grönenbach 24 Grad und Genderkingen 28 Grad und trocken.
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4: Und wir schauen auf die A7 Füssen Richtung Ulm. Zwischen dem Rastplatz Reutelberger Forst und dem Dreikittistetten haben wir 5 Kilometer Stau. Dann die A7 Füssen Richtung Ulm zwischen dem Rastplatz Leubers und Bad Grönbach. 11 Kilometer Stau. Es sind Personen auf der Fahrbahn. Der rechte Fahrstreifen ist blockiert. Wenn möglich, das Ganze irgendwie umfahren. Die A7 Richtung Ulm, da haben wir einen kleinen Stau bei Füssen. Auf der A8 München Richtung Stuttgart zwischen Sulzemoos und dem Rastplatz Adelshauser Berg Nord 5 Kilometer Stau. Und die B17 noch Schongau-Füssen, da haben wir einen Stau zwischen Schwangau und Füssen. Blitzer haben wir in Günzburg die Heidenheimer Straße, Mehring-Bahnhofstraße, Krumbach die Jochner Straße, Memmingen-Tal- und Grenzhofstraße und Oberstdorf noch die Stillachstraße.
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4: Ihr hört Radio Schwaben am Donnerstagabend. Ich finde, das ist ein guter Abend. Ne, alles Gute steht uns jetzt bevor. Ich finde, wenn man morgen aufsteht, der Wecker, der tut nicht mehr so weh. Es ist ja schon Freitagmorgen. Man kann heute Abend auch mal noch ein bisschen was machen, weil morgen ist ja Freitag. Und dieses ganze Vorwochenendgefühl, das gibt einem auch ja schon so ein bisschen Vorfreude. Also, jetzt einfach gute Laune aufdrehen, genauso wie Radio Schwaben. Mehr 80er, 90er aktuelle Hits. Hier ist Lukas Prosser für euch auf dem Weg durch den Feierabend, vielleicht auch für den einen oder anderen in den Feierabend oder durch die hoffentlich letzten Stunden auf der Arbeit. Schön, dass ihr mit dabei seid.
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das war er schon wieder. Unser gemeinsamer Donnerstagnachmittag hier auf Radio Schwaben mit Urlaub on Air. Wir hören uns morgen wieder und wenn wir uns hören, dann ist es auf dem Weg in Richtung Wochenende. Oh, das ist doch herrlich, oder? Wenn man das schon hört. Ja, 15 Uhr am Freitag, das ist eine richtig gute Uhrzeit, um gut gelaunt reinzustarten. Ich hole euch dann ab, aber bis dahin haben wir jetzt erstmal noch den Donnerstagabend vor uns. Und ich finde den auch immer so richtig spitze. Und dadurch, dass heute deutlich kühler ist als die letzten Tage, ich weiß nicht, wie es euch geht. Ich werde jetzt nach Hause kommen und ich werde gar nichts machen. Ich werde einfach so richtig chillen. Und deswegen habe ich mir einen ganz speziellen Song zum Ende der Sendung ausgesucht. Und zwar vom lieben Bruno Mars, The Lazy Song. Macht euch einen gemütlichen Donnerstagabend und lasst euch so richtig am... Ich darf das nicht sagen, aber ihr wisst, was ich meine. Bis morgen, ich freue mich auf euch.

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1: Heute am frühen Abend ist es heiter bis wolkig. Im Ostallgäu sind einzelne Gewitter mit Hagel möglich bei rund 24 Grad. Der Radio Schwaben 3-Tage-Trend. Morgen ist es in Bayerisch-Schwaben und dem Allgäu zunächst wolkig, örtlich fällt etwas Regen, später lockert es stellenweise auf. Am Samstag wechseln Wolken und Sonne, im Allgäu gibt es auch heitere Phasen. Am Sonntag ist es deutlich wärmer und vielfach bedeckt, mit Werten um 32 Grad. Aktuell meldet Rehling 25 Grad, Mindelheim 20 Grad und Buttenwiesen 28 Grad, stark bewölkt.
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0: Es ist 18 Uhr und 56 Minuten. 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
3: Ich bin Fabian Schaffer. Die Zahl der Drohnensichtungen an deutschen Flughäfen ist im ersten Halbjahr gestiegen. Insgesamt wurden an den 15 internationalen Verkehrsflughäfen 166 der Flugobjekte gemeldet. Zuletzt passierte das am Mittwoch in Halle-Leipzig. Die dort mit Sprengstoff bestückte Drohne landete neben einer Frachtmaschine, in der wiederum befand sich entgegen vorheriger Berichte keine Munition, hieß es aus dem Bundesinnenministerium. Verkehrsminister Bilger will kurzfristig das Lkw-Fahrverbot an Sonn- und Feiertagen aufheben. Außerdem soll mehr Ware auf die Schiene verlegt werden. Die Regierung reagiert damit auf die niedrigen Wasserpegel in großen Flüssen wie Rhein, Donau, Elbe oder Main. Hier kann aktuell weniger transportiert werden. Die Logistikbranche ist skeptisch, unter anderem wegen fehlender Lkw-Fahrer. Wie umweltfreundlich sind Kreuzfahrten wirklich? Im neuen Umweltranking des Naturschutzbundes NABU schneiden zwei norwegische Reedereien zwar erneut am besten ab, selbst die erreichen aber nicht einmal die Hälfte der möglichen Punkte. Zoe Tassovali berichtet.
4: Wer eine Kreuzfahrt bucht, muss beim Klimaschutz weiter deutliche Abstriche machen. Der NABU sagt, auch die besten Anbieter sind noch weit von einer wirklich umweltfreundlichen Reise entfernt. Die Umweltschützer haben unter anderem geprüft, ob die Schiffe ohne Schweröl fahren, Landstrom im Hafen nutzen und ihre Abgase reinigen. Weltweit waren im vergangenen Jahr so viele Menschen auf einer Kreuzfahrt wie noch nie.
3: Der Transfer von Jan Diomande ist perfekt. RB Leipzig hat den 19-jährigen Fußballnationalspieler der Elfenbeinküste für mindestens 125 Millionen Euro an Real Madrid verkauft. Rekordtransfer für Leipzig und einer der teuersten der Bundesliga-Geschichte. Diomande erhält bei den Madrilenen einen Vertrag bis 2033.
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1: Auf der A7 Füssen-Reute Richtung Ulm ist zwischen Raststätte Allgäuer Tor Ost und Bad Grönenbach wegen Bergungsarbeiten der rechte Fahrstreifen blockiert. Die Staulänge nimmt ab und der Rückstau reicht bis Allgäuer Tor. Zwischen Rastplatz Leubas und Raststätte Allgäuer Tor Ost staut es sich auf 9 Kilometern mit bis zu einer Stunde und 58 Minuten Zeitverlust. Zwischen Rastplatz Reudelberger Forst und Dreieck Hittestetten auf 5 Kilometern mit bis zu 13 Minuten Zeitverlust. Auf der A8 München Richtung Stuttgart staut es sich zwischen Sulzemoos und Rastplatz Adelshauser Berg Nord auf 5 Kilometern. Zwischen Odelshausen und Adelshausen ist wegen eines defekten LKW der rechte Fahrstreifen gesperrt. Und hier die neuesten Blitzer auf Radio Schwaben. In Mehring auf der Bahnhofstraße und in Krumbach auf der Jochnerstraße. In Memmingen auf der Talstraße und der Grenzhofstraße. Kommt gut an.
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1: Starten wir rein. Mein Name ist Martina Neu. Ob im Auto, bei der Arbeit oder zu Hause, wir sind heute bei euch. Jetzt kommt der Soundtrack für euren Abend. Für ganz Bayerisch Schwaben und das Allgäu. Einen schönen Abend mit Radio Schwaben.
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0: Es ist 19 Uhr und 26 Minuten. 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
1: Zwischen Donau und Alpen wechseln heute Abend Wolken und Auflockerungen. Örtlich sind noch Schauer und vereinzelt Gewitter mit Hagel möglich. In der Nacht gehen die Temperaturen auf 14 bis 18 Grad zurück. Der Radioschwaben 3-Tage-Trend. Morgen startet der Tag in Bayerisch-Schwaben und im Allgäu überwiegend bewölkt. Örtlich fällt etwas Regen. Am Nachmittag lockert es auf. Am Wochenende zeigt sich zunächst die Sonne, später wird es freundlich. Am Sonntag ist es bedeckt und mit 27 bis 33 Grad sehr warm. Aktuell meldet Königsbrunn 23 Grad bei bedecktem Himmel, Sonthofen 21 Grad und Burtenbach 26 Grad.
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1: Auf der A7 Füssenreute Richtung Ulm nimmt zwischen der Raststätte Allgäuer Tor Ost und Bad Grönenbach die Staulänge ab. Der Standstreifen ist blockiert und der Rückstau reicht bis Allgäuer Tor. Zwischen dem Rastplatz Leubers und Bad Grönenbach staut es sich auf 10 Kilometer mit bis zu einer Stunde und 47 Minuten Zeitverlust. Ebenso zwischen dem Rastplatz Leubers und der Raststätte Allgäuer Tor Ost mit bis zu einer Stunde und 44 Minuten Zeitverlust. Auf der A8 München Richtung Stuttgart steht zwischen Odelshausen und Adelshausen ein defekter LKW. Der rechte Fahrstreifen ist gesperrt. Zwischen Odelshausen und dem Rastplatz Adelshauser Berg Nord staut es sich auf 3 Kilometer. Und hier die neuesten Blitzer auf Radio Schwaben in der Jochnerstraße in Krumbach und am Kneipp-Radweg in Ottobeuren, in der Talstraße in Memmingen sowie in der Bregenzer Straße in Lindau. Kommt's gut an.
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1: Für das Ries, die Region Augsburg und das Allgäu, gibt es jetzt mehr Lieblingssongs und weniger Gelaber. Martina Neu begleitet euch durch den Donnerstagabend. Es geht gut gelaunt weiter. Und jetzt für euch Mark Cohn mit Walking in Memphis, Don't Answer Me von The Alan Parsons Project und Adamski mit Killer. Hier ist die nächste Musikrunde.

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2: Heute Abend zeigt sich ein wechselnder Wolkenmix. In Bayerisch-Schwaben und im Allgäu sind im Ostallgäu örtlich noch Gewitter mit Hagel möglich. Sonst ist es meist trocken und windarm bei 20 bis 26 Grad. Der Radio Schwaben 3-Tage-Trend. Morgen beginnt der Tag wolkig, stellenweise mit etwas Regen, bevor es im Tagesverlauf auflockert und zeitweise sonnig ist. Am Wochenende geht die freundliche Entwicklung mit viel Sonne weiter. Am Sonntag ziehen wieder mehr Wolken auf, zugleich ist es mit 30 bis 33 Grad deutlich heißer. Derzeit in Inningen 25 Grad, in Erkheim 24 Grad und in Nersingen 26 Grad bei wolkenlosem Himmel.
0: 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Es ist 19 Uhr und 57 Minuten. 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
3: Ich bin Fabian Schaffer. Nach dem Fund einer Sprengstoffdrohne am Flughafen Leipzig-Halle hat die Bundesanwaltschaft die Ermittlungen übernommen. Es bestehe der Verdacht des versuchten Herbeiführens einer Sprengstoffexplosion und des gefährlichen Eingriffs in den Luftverkehr, hieß es. Berichte, wonach eine ukrainische Maschine nahe der Drohne mit Munition beladen gewesen sei, wurden mittlerweile zurückgewiesen, unter anderem intern durch das Bundesinnenministerium. Bundesverkehrsminister Bilger will der Wirtschaft beim Niedrigwasser unter anderem auf dem Rhein helfen. Nach einem Spitzentreffen mit Wirtschaftsvertretern hat er angekündigt, mit den Ländern über Ausnahmen vom Lkw-Sonntagsfahrverbot zu sprechen und Schwertransporte schneller zu genehmigen.
4: Klar ist, wir können das Wetter nicht beeinflussen, aber wir können dafür sorgen, dass unsere Wirtschaft besser durch diese schwierigen Wochen kommt. Deshalb werden wir jetzt dort nachsteuern, wo es notwendig ist.
3: Außerdem soll die Autobahngesellschaft vermeidbare Baustellen auch vermeiden und DB Cargo mehr Güter auf die Schiene bringen. Nach dem tödlichen Autoanschlag auf eine Gewerkschaftsdemonstration in München ist ein 25-Jähriger zu einer lebenslangen Haftstrafe verurteilt worden. Das Oberlandesgericht München stellte zudem die besondere Schwere der Schuld fest. Der aus Afghanistan stammende Mann war im vergangenen Jahr in die Demo gefahren. Eine Frau und ihre kleine Tochter starben. Zahlreiche Menschen wurden teils lebensgefährlich verletzt. Das Mittelmeer heizt sich immer weiter auf. An einer Messboje vor Mallorca ist mit 33,02 Grad die höchste je in spanischen Gewässern gemessene Wassertemperatur registriert worden, teilte der spanische Wetterdienst mit. Im westlichen Mittelmeer liegen die Temperaturen derzeit 4 Grad über dem langjährigen Durchschnitt. Forscher sehen den menschengemachten Klimawandel als Haupttreiber.
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2: Auf der A7 Füssen-Reute Richtung Ulm nimmt der Stau zwischen Raststätte Allgäuer Tor Ost und Bad Grönenbach ab. Der Standstreifen ist blockiert und der Rückstau reicht bis Allgäuer Tor. Zwischen Rastplatz Leubers und Bad Grönenbach staut es sich auf 10 Kilometern mit bis zu einer Stunde und 47 Minuten Zeitverlust. Zwischen Kempten und Raststätte Allgäuer Tor Ost auf 11 Kilometern mit bis zu einer Stunde und 17 Minuten Zeitverlust. Auf der A8 München Richtung Stuttgart steht zwischen Odelshausen und Adelshausen ein defekter LKW. Der rechte Fahrstreifen ist gesperrt. Zwischen Odelshausen und Rastplatz Adelshauser Berg Nord staut es sich auf 3 Kilometern mit bis zu 19 Minuten Zeitverlust. Und hier die neuesten Blitzer auf Radio Schwaben. In Krumbach auf der Jochnerstraße und in Ottobeuren am Kneipradweg. In Memmingen auf der Talstraße sowie in Lindau auf der Bregenzer Straße. Kommt gut an.
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2: Für das Ries, die Region Augsburg und das Allgäu begleitet euch Martina Neu durch den Donnerstagabend. Und jetzt gibt es mehr Lieblingssongs und weniger Gelaber. Hier ist die nächste Musikrunde.

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3: Es ist 20 Uhr und 27 Minuten. 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
4: Zum Start in den Abend erwarten uns Wolken und Sonne im Wechsel. Im Ostallgäu sind örtlich noch Gewitter mit Hagel möglich. Sonst ist es bei kaum Wind meist trocken, bei Temperaturen zwischen 21 und 27 Grad. Der Radio Schwaben 3-Tage-Trend. Morgen zunächst vielfach bedeckter Himmel, später lockert es auf und örtlich fällt etwas Regen. Am Wochenende wird es zunächst freundlich, anschließend überwiegend sonnig und deutlich wärmer. Am Sonntag ziehen in Bayerisch-Schwaben und im Allgäu wieder mehr Wolken auf, bei rund 32 Grad. Aktuell sind es in Welden 25 Grad bei bedecktem Himmel, in Kempten am Rathaus 23 Grad und in Asbach-Beumenheim 25 Grad.
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4: Auf der A7 Füssen-Reute Richtung Ulm staut es sich zwischen Rastplatz Leubers und Bad Grönenbach auf 10 Kilometer mit bis zu einer Stunde und 47 Minuten Zeitverlust, zwischen Kempten und Raststätte Allgäuer Tor Ost auf 11 Kilometer sowie zwischen Rastplatz Leubers und Raststätte Allgäuer Tor Ost auf 10 Kilometer, dort mit bis zu einer Stunde und 44 Minuten Zeitverlust. Auf der B16 Kaufbeuren Richtung Füssen staut es sich zwischen Rosshaupten und Abzweig nach Dietringen auf einem Kilometer mit bis zu 13 Minuten Zeitverlust. Und hier die neuesten Blitzer auf Radio Schwaben. In Föhringen auf der Ulmer Straße und in Memmingen auf der Talstraße. Am Kneipp-Radweg in Ottobeuren, auf der B17 bei Denklingen sowie auf der Bregenzer Straße in Lindau. Gute Fahrt mit Radio Schwaben.
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4: Hier läuft, was ihr wirklich hören wollt. Für das Ries, die Region Augsburg und das Allgäu. Martina Neu ist heute Abend bei euch, egal ob im Auto, bei der Arbeit oder zu Hause. Freut euch auf Lemon Tree von Fool's Garden, Twist in My Sobriety von Tanita Tikaram und In Excess mit Beautiful Girl.
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1: Heute Abend wechseln sich Wolken und freundliche Abschnitte ab. Örtlich sind noch Schauer möglich. In Bayerisch-Schwaben und im Allgäu weht meist schwacher Wind. In der Nacht sinken die Temperaturen auf etwa 14 bis 18 Grad. Der Radio Schwaben 3-Tage-Trend. Morgen ist es zunächst bewölkt, später lockert es auf, örtlich fällt etwas Regen. Am Wochenende wird es freundlicher mit mehr Sonne. Am Sonntag ist es zunächst bedeckt und tagsüber deutlich wärmer mit 27 bis 33 Grad. Momentan liegen die Temperaturen in Gersthofen bei 24 Grad, in Marktrettenbach bei 20 Grad und in Illertissen bei 26 Grad und trüb.
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0: Es ist 20 Uhr und 56 Minuten. 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
3: Ich bin Fabian Schaffer. Die Bundesanwaltschaft übernimmt die Ermittlungen zum Drohnenvorfall am Flughafen Leipzig-Halle. Dort war eine Drohne mit Sprengstoff entdeckt worden. Eine Frachtmaschine ist mutmaßlich mit einer weiteren Drohne kollidiert. Bundesinnenminister Dobrindt spricht von einem hochprofessionellen hybriden Anschlagsszenario. Auch fremde Mächte schließt er als Drahtzieher nicht aus. Bundesverkehrsminister Bilger hat wegen des Niedrigwassers auf mehreren Wasserstraßen wie dem Rhein mehrere kurzfristige Maßnahmen angekündigt. Sie sollen der Wirtschaft helfen, Lieferketten aufrechtzuerhalten.
4: Wenn Transporte kurzfristig auf die Straße verlagert werden müssen, werden wir mit den Ländern darüber sprechen, dass wir Ausnahmen vom Sonn- und Feiertagsfahrverbot für besonders betroffene Güter vornehmen. Ich habe bereits mit mehreren Länderverkehrsministern darüber gesprochen und große Bereitschaft dazu erkennen können.
3: Auch sollen mehr Güter auf der Schiene transportiert werden, hieß es. Unter anderem die Hausärzte gehen die Bundesregierung beim Thema Hitzeschutz scharf an. Verbandschefin Buhlinger-Göpfert sagt, passiert sei praktisch nichts. Kaum wird's im Herbst kühler, verschwindet das Thema von der Tagesordnung. Allein in einer Woche im Juni gab es den Angaben nach fast 10.000 Hitzetote. Besonders Pflegeheime müssten ihre Bewohner besser schützen können, so die Forderung. Kreuzfahrtschiffe sind weiter oft umwelt- und klimaschädlich. Daran hat sich nach Einschätzung des NABU in den vergangenen Jahren wenig geändert. Zwar werde mehr in Landstromanschlüsse investiert und die Energieeffizienz verbessert. Entscheidend sei aber, dass noch immer 2/3 der Reedereien Schweröl als Treibstoff nutzen. Dadurch gäbe es einen extrem hohen Ausstoß an Schadstoffen und Treibhausgasen.
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1: Auf der A7 Füssen-Reute Richtung Ulm staut es sich zwischen Kempten und der Raststätte Allgäuer Tor Ost auf 11 Kilometern. Zwischen Rastplatz Leubers und Bad Grönenbach sind es 10 Kilometer mit bis zu einer Stunde und 47 Minuten Zeitverlust. Zwischen Rastplatz Leubers und der Raststätte Allgäuer Tor Ost ebenfalls 10 Kilometer mit bis zu einer Stunde und 25 Minuten Zeitverlust. Auf der B16 Kaufbeuren Richtung Füssen staut es sich zwischen Rosshaupten und dem Abzweig nach Dietrich auf einem Kilometer. Die Staatsstraße 2052 Odelshausen Richtung Mehring ist zwischen Ried und Hörmannsberg wegen Rauch und eines Feuerwehreinsatzes gesperrt. Und hier die neuesten Blitzer auf Radio Schwaben. Auf der Bregenzer Straße in Lindau befindet sich ein Blitzer und auf der Ulmer Straße in Föhringen ein weiterer. Gute Fahrt mit Radio Schwaben.
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1: Mein Name ist Martina Neu. Schön, dass ihr dabei seid. Radio Schwaben spielt euch die größten Hits ohne Unterbrechung. Für Königsbrunn, Dillingen und Kaufbeuren. Der Donnerstag liegt in den letzten Stunden. Ich wünsche euch viel Spaß.

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1: Es ist 21 Uhr und 25 Minuten. 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
2: Zum späten Abend hin wechseln bei uns Wolken und Auflockerungen. Dazu bleibt der Wind schwach. In der Nacht ist es überwiegend bewölkt. Die Temperaturen liegen zwischen 16 und 21 Grad. Der Radio Schwaben Drei-Tage-Trend. Morgen halten sich zunächst viele Wolken. Im Tagesverlauf gibt es freundliche Abschnitte. Später wird es wieder wolkiger. Am Wochenende zeigt sich der Himmel heiter bis sonnig und deutlich wärmer. Am Sonntag häufiger bedeckt. Dabei steigen die Werte in Bayerisch-Schwaben und im Allgäu auf 30 bis 33 Grad. Momentan haben wir in Gessertshausen 22 Grad bei bedecktem Himmel, in Lindau 23 Grad und in Donauwörth 25 Grad.
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2: Auf der A7 Füssenreute Richtung Ulm staut es sich zwischen Rastplatz Leubers und Bad Grönenbach auf 10 Kilometer mit bis zu einer Stunde und 47 Minuten Zeitverlust. Zwischen Kempten und Raststätte Allgäuer Tor Ost sind es 11 Kilometer Stau. Zwischen Rastplatz Leubers und Raststätte Allgäuer Tor Ost 10 Kilometer mit bis zu einer Stunde und 44 Minuten Zeitverlust. Auf der B16 Kaufbeuren Richtung Füssen staut es sich zwischen Rosshaupten und Abzweig nach Dietringen auf einem Kilometer. Auf der ST 2052 Odelshausen Richtung Mehring ist zwischen Ried und Hörmannsberg die Richtungsfahrbahn wegen einer Sichtbehinderung durch Rauch und eines Feuerwehreinsatzes gesperrt. Und hier die neuesten Blitzer auf Radio Schwaben. In Augsburg auf der Dieselstraße, in Vöhringen auf der Ulmer Straße sowie in Lindau auf der Bregenzer Straße. Gute Fahrt mit Radio Schwaben.
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2: Von Kult bis aktuell, alles in einem Mix für Stadt Bergen, Wertingen, Füssen und die Region. Martina Neu wünscht euch einen entspannten Donnerstagabend. Jetzt einfach zurücklehnen und genießen. Freut euch auf Mbop mit Hanson, Take My Breath Away von Berlin und Just the Way It Is Baby mit The Rembrandts.
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1: Zum späten Abend ist der Himmel wechselnd bewölkt, örtlich noch unbeständig. In Bayerisch-Schwaben und im Allgäu lässt der Wind nach. Im Ostallgäu sind einzelne Schauer noch möglich. In der Nacht geht es auf 16 bis 18 Grad zurück. Der Radio Schwaben 3-Tage-Trend. Morgen ist es zunächst wolkig, örtlich fällt leichter Regen. Am Nachmittag lockert es etwas auf. Am Wochenende zeigt es sich nach klarer Nacht zunehmend sonnig und freundlich. Zum Sonntag ziehen mehr Wolken auf und es ist deutlich wärmer, mit Höchstwerten zwischen 32 und 33 Grad. Im Moment in Großaitingen 22 Grad, trocken und stark bewölkt. Oberstaufen 19 Grad und bedeckt, sowie Oettingen 23 Grad.
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2: Es ist 21 Uhr und 56 Minuten. 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
3: Ich bin Yves Simon. Der Drohnenvorfall am Flughafen Leipzig-Halle beschäftigt jetzt die obersten Ermittler in Deutschland. Die Bundesanwaltschaft hat den Fall übernommen und sie spricht von einem Angriff mit besonderer Bedeutung für die Sicherheit des Landes. Soita Sowali berichtet.
4: Die Ermittler gehen inzwischen davon aus, dass die Täter die Explosion auf dem Flughafengelände ganz gezielt auslösen wollten. An der Drohne befanden sich laut der Bundesanwaltschaft professioneller Sprengstoff und ein Zünder. Außerdem soll eine Frachtmaschine beim Durchstarten mit einer zweiten Drohne zusammengestoßen sein. Auch dazu wird gerade ermittelt.
3: Der neue Bundesverkehrsminister Bilger will kurzfristig das Lkw-Fahrverbot an Sonn- und Feiertagen aufheben. Außerdem soll auch mehr Ware auf die Schiene verlegt werden. Die Regierung reagiert damit auf die niedrigen Wasserpegel in großen Flüssen, wie zum Beispiel im Rhein, in der Donau, an der Elbe oder auch im Main. Hier kann momentan weniger transportiert werden als üblich. Die Logistikbranche ist skeptisch, unter anderem wegen fehlender Lkw-Fahrer, und auf den Schienen ist ja sowieso schon ein ordentlicher Engpass. Das Mittelmeer heizt sich immer weiter auf. An einer Messboje vor Mallorca ist jetzt mit 33,02 Grad die höchste je in spanischen Gewässern gemessene Wassertemperatur registriert worden. Das hat der spanische Wetterdienst heute bekannt gegeben. Im westlichen Mittelmeer liegen die Temperaturen momentan 4 Grad über dem langjährigen Durchschnitt. Forscher sehen den menschengemachten Klimawandel als Haupttreiber. Der Fußballer Yann Diomande wechselt von RB Leipzig zum spanischen Topclub Real Madrid. Beide Vereine haben den Transfer des 19 Jahre alten Nationalspielers der Elfenbeinküste bestätigt. RB Leipzig bekommt dafür eine Ablösesumme von mindestens 125 Millionen Euro.
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1: Auf der A7 Füssen-Reute Richtung Ulm staut es sich zwischen Kempten und Raststätte Allgäuer Tor Ost auf 11 Kilometer mit bis zu einer Stunde und 17 Minuten Zeitverlust, sowie zwischen Rastplatz Leubas und Bad Grönbach auf 10 Kilometer mit bis zu einer Stunde und 19 Minuten Zeitverlust. Zwischen Raststätte Allgäuer Tor Ost und Bad Grönbach nimmt die Staulänge ab. Der Standstreifen ist blockiert und der Rückstau reicht bis Allgäuer Tor. Vorsicht auf der A8 Stuttgart Richtung München. Zwischen Adelzhausen und Odelzhausen liegen Reifenteile auf der Fahrbahn. Der Verzögerungsstreifen ist blockiert. Auf der A8 München Richtung Stuttgart ist zwischen Odelshausen und Adelshausen wegen eines defekten Lastwagens der rechte Fahrstreifen gesperrt. Und hier die neuesten Blitzer auf Radio Schwaben. Auf der B2 bei Allmannshofen, in der Dieselstraße in Augsburg, in der Hauptstraße in Diedorf sowie in der Ulmer Straße in Föhringen. Kommt gut an.
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1: Hier läuft, was ihr wirklich hören wollt. Für das Ries, die Region Augsburg und das Allgäu. Ob im Auto, bei der Arbeit oder zu Hause, wir sind heute Abend bei euch. Und ich bin Martina Neu.
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0: Es ist 22 Uhr und 24 Minuten. 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
1: Zum Start in diese Nacht wechseln sich Wolken und Auflockerungen ab. Der Wind ist schwach und die Tiefstwerte liegen zwischen 16 und 20 Grad. Der Radio Schwaben 3-Tage-Trend. Morgen ist es zunächst wolkig, örtlich fällt etwas Regen, später lockert es auf. Am Samstag zeigt sich nach frischer Nacht häufig die Sonne und es ist wärmer. Am Sonntag ist es in Bayerisch-Schwaben und dem Allgäu überwiegend bedeckt und bei 32 bis 33 Grad heiß. Die aktuellen Wetterwerte. Friedberg 21 Grad und stark bewölkt, Buchloe 21 Grad und Burgau 23 Grad.
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1: Auf der A7 Füssen-Reute Richtung Ulm staut es sich zwischen Raststätte Allgäuer Tor Ost und Bad Grönenbach mit abnehmender Staulänge. Der Standstreifen ist blockiert und der Rückstau reicht bis Allgäuer Tor. Zwischen Rastplatz Leubers und Bad Grönenbach sind es 10 Kilometer Stau mit bis zu einer Stunde und 19 Minuten Zeitverlust. Zwischen Kempten und Raststätte Allgäuer Tor Ost 11 Kilometer Stau mit bis zu einer Stunde und 17 Minuten Zeitverlust. Vorsicht auf der A8 Stuttgart Richtung München zwischen Adelshausen und Odelshausen wegen Reifenteilen auf der Fahrbahn. Der Verzögerungsstreifen ist blockiert. Auf der A8 München Richtung Stuttgart steht zwischen Odelshausen und Adelshausen ein defekter LKW. Der rechte Fahrstreifen ist gesperrt. Und hier die neuesten Blitzer auf Radio Schwaben. In Augsburg auf der Dieselstraße, in Diedorf auf der Hauptstraße und auf der B2 bei Eimernshofen. Gute und sichere Fahrt.
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1: Mit euch heute Abend unterwegs ist Martina Neu. Mehr Musik, mehr Heimatgefühl, mehr Radio Schwaben. Freut euch auf Alanis Morissette mit Ironic, Black Velvet von Alana Miles und Aerosmith mit Cryin'. Musik ab!

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1: Am späten Abend wechseln zwischen Donau und Alpen Wolken und heitere Abschnitte. Meist bleibt es trocken und windstill. Örtlich ist in der Nacht leichter Regen möglich, bei Tiefstwerten zwischen 14 und 18 Grad. Der Radio Schwaben 3-Tage-Trend. Morgen ist der Tag meist bewölkt, örtlich mit leichtem Regen. Später zeigt sich in Bayerisch-Schwaben und dem Allgäu häufiger die Sonne. Am Wochenende wechseln sich Sonne und Wolken ab. Es bleibt trocken und die Temperaturen steigen. Am Sonntag liegt eine dichte Wolkendecke über der Region. Bei 32 bis 33 Grad ist es heiß. Momentan liegen die Temperaturen in Dinkelscherben bei 19 Grad, in Oberstdorf bei 19 Grad und in Wertingen bei 22 Grad. Jeweils wolkenlos.
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0: Es ist 22 Uhr und 58 Minuten. 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
3: Ich bin Yves Simon. Nach dem tödlichen Autoanschlag auf eine Gewerkschaftsdemonstration in München muss der Täter lebenslang ins Gefängnis. Das Oberlandesgericht hat außerdem die besondere Schwere der Schuld festgestellt. Dominik Schweiger berichtet für uns.
4: Unter anderem wegen zweifachen Mordes und versuchten Mordes in 23 Fällen ist der 25-Jährige verurteilt worden. Das Gericht ist sich sicher, der Täter wollte Menschen töten und hat dafür die Situation der Demo ausgenutzt, weil die Menschen dort mit einer solchen Tat nicht rechnen. Als Motiv wird Wut über die Lage in islamischen Ländern genannt. Außerdem habe sich der Mann als guter Moslem beweisen wollen.
3: Nach dem Fund einer Sprengstoffdrohne am Leipziger Flughafen hat die Bundesanwaltschaft jetzt die Ermittlungen übernommen. Der Fall hat eine besondere Bedeutung, heißt es von der Behörde in Karlsruhe. Sie geht davon aus, dass es der Plan war, mit der Drohne Sprengstoffexplosionen am Flughafen herbeizuführen bei laufendem Betrieb. Sie ermittelt wegen des gefährlichen Eingriffs in den Luftverkehr. In Bayern sind seit Jahresbeginn 54 Menschen ertrunken, 3 mehr als im gleichen Zeitraum des Vorjahres. Das meldet die Deutsche Lebensrettungsgesellschaft DLRG. Besonders gefährlich sind Seen und Flüsse. Dort gibt es keine gleichmäßige Tiefe, keine klare Sicht und oft auch keinen Bademeister. Mit der Kampagne Sicher und im Wasser will das Innenministerium deswegen vor allem in Social Media für mehr Vorsicht beim Baden werben. Spanien ist sauer auf FIFA-Boss Infantino. Der hat einem Bericht der Times zufolge Marokko das Finale der Fußball-Weltmeisterschaft 2030 versprochen. Die FIFA hat das zwar umgehend dementiert, trotzdem traut Spanien der FIFA offenbar nicht wirklich. Sportministerin Tolon verweist darauf, dass Spanien ja jetzt amtierender Weltmeister ist bei den Männern und auch schon länger bei den Frauen. Marokko hat sich der Bewerbung für die WM 2030 auch erst nach Spanien und Portugal angeschlossen.
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1: Auf der A7 Füssen-Reute Richtung Ulm staut es sich zwischen Raststätte Allgäuer Tor Ost und Bad Grönenbach. Die Staulänge nimmt ab. Der Standstreifen ist blockiert, der Rückstau reicht bis Allgäuer Tor. Zwischen Rastplatz Leubas und Bad Grönenbach gibt es 10 Kilometer Stau mit bis zu einer Stunde und 19 Minuten Zeitverlust. Zwischen Kempten und Raststätte Allgäuer Tor Ost 11 Kilometer mit bis zu einer Stunde und 17 Minuten Zeitverlust. Vorsicht auf der A8 Stuttgart Richtung München. Zwischen Adelzhausen und Odelzhausen. Reifenteile liegen auf der Fahrbahn. Der Verzögerungsstreifen ist blockiert. In der Gegenrichtung, München Richtung Stuttgart, ist zwischen Odelzhausen und Adelzhausen ein defekter LKW. Der rechte Fahrstreifen ist gesperrt. Uns liegt nur ein Blitzer vor, auf der Dieselstraße in Augsburg. Kommt's gut an.
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1: Nonstop, die größten Hits, nur für euch zusammengestellt. Diese Stunde ist für alle, die jetzt noch arbeiten müssen.

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3: Es ist 23 Uhr und 25 Minuten. 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
4: In den frühen Nachtstunden zeigt sich der Himmel bei uns meist bewölkt. Örtlich lockert es etwas auf. Bei schwachem Wind und 16 bis 21 Grad. Der Radio Schwaben 3-Tage-Trend. Morgen fällt zwischen Nordschwaben und dem Allgäu in der Früh örtlich leichter Regen. Am Vormittag ist es wechselnd bewölkt. Später folgen freundlichere Abschnitte und zum Abend ziehen wieder mehr Wolken auf. Am Wochenende startet der Tag klar und zeigt sich vielfach sonnig. Am Sonntag ist der Himmel wieder häufiger bedeckt. Dann liegen die Höchstwerte zwischen 27 und 33 Grad. Im Moment in Fischach 19 Grad, Mauerstetten 18 Grad und Burgau 22 Grad, leicht bewölkt.
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4: Auf der A7 Füssenreute Richtung Ulm nimmt zwischen Raststätte Allgäuer Tor Ost und Bad Grönenbach die Staulänge ab. Der Standstreifen ist blockiert und der Rückstau reicht bis Allgäuer Tor. Zwischen Rastplatz Leubers und Bad Grönenbach staut es sich auf 10 Kilometern mit bis zu einer Stunde und 19 Minuten Zeitverlust. Zwischen Kempten und Raststätte Allgäuer Tor Ost auf 11 Kilometern mit bis zu einer Stunde und 17 Minuten Zeitverlust. Vorsicht auf der A8 Stuttgart Richtung München. Zwischen Adelzhausen und Odelzhausen liegen Reifenteile auf der Fahrbahn. Der Verzögerungsstreifen ist blockiert. Auf der A8 München Richtung Stuttgart ist zwischen Odelzhausen und Adelzhausen ein defekter LKW. Der rechte Fahrstreifen ist gesperrt. Und hier die neuesten Blitzer auf Radio Schwaben. In der Dieselstraße in Augsburg, auf der B2 bei Eimernshofen sowie auf der B17 bei Denklingen. Meldet Staus und Blitzer immer per WhatsApp unter 08000 11 82 11.
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4: Für ganz Bayerisch, Schwaben und das Allgäu. Für euch am Mikro Martina Neu. Ob 80er, 90er oder aktuelle Hits, in dieser Stunde ist alles mit dabei. Ich begleite euch noch bis Mitternacht auf Radio Schwaben. Viel Spaß! Und jetzt für euch OMC mit How Bizarre, Toy Soldiers von Matika und Christina Aguilera mit Come On Over.

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1: Heute Nacht ist es meist bewölkt, örtlich fällt etwas Regen. In Bayerisch-Schwaben und im Allgäu kühlt die Luft auf 16 bis 18 Grad ab. In den Städten ist es etwas milder. Der Radio Schwaben 3-Tage-Trend. Morgen ist es zunächst meist bewölkt, örtlich fällt noch etwas Regen. Am Nachmittag lockert es auf, bevor abends wieder mehr Wolken aufziehen. Zum Wochenende hin wechseln sich Wolken und Sonne ab. Vielerorts ist es trocken. Am Sonntag ist es heiß. Die Höchstwerte erreichen 32 bis 34 Grad. Aktuell meldet Dasing wolkenlos bei 18 Grad, Marktoberdorf 19 Grad und Wallerstein 21 Grad.
0: Es ist 23 Uhr und 56 Minuten. 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
2: Ich bin Yves Simon. Wegen des historischen Niedrigwassers am Rhein will Bundesverkehrsminister Bilger die Fahrrinnen in allen wichtigen Flüssen vertiefen. Dazu hat er jetzt gesagt:
3: Jeder Zentimeter mehr Fahrrinnentiefe bedeutet am Ende mehr Ladung auf dem Schiff. Mehr Ladung auf dem Schiff bedeutet weniger zusätzliche LKWs auf unseren Straßen und es bedeutet vor allem stabile Lieferketten für unsere Wirtschaft. Wir setzen unser Förderprogramm zur nachhaltigen Modernisierung von Binnenschiffen fort, um diese an die Niedrigwasserbedingungen anzupassen.
2: Tiefere Fahrrinnen müssen allerdings erst gebaut werden. Deswegen denkt Bilger übergangsweise darüber nach, das LKW-Fahrverbot an Sonn- und Feiertagen aufzuheben. Dann könnten mehr Güter auf der Straße transportiert werden. Die Sprengstoffdrohne am Flughafen Leipzig-Halle hat jetzt Deutschlands oberste Strafverfolger auf den Plan gerufen. Die Bundesanwaltschaft, die übernimmt den Fall jetzt. Der Verdacht, ein versuchter Sprengstoffanschlag und ein gefährlicher Eingriff in den Luftverkehr. Eine Frachtmaschine soll ja außerdem mit einer zweiten Drohne zusammengestoßen sein. Innenminister Dobrindt spricht von einem hybriden Anschlag und er schließt andere Mächte als Drahtzieher nicht aus. Ferien in Bayern sind deutlich teurer geworden. Restaurantbesuche und Ferienwohnungen kosten im Vergleich zum Juli letztes Jahr rund 1,2% mehr, Hotelübernachtungen sogar 2,8%. Im 10-Jahres-Vergleich, da sind Speisen und Getränke um über 45% teurer geworden, Spritpreise für die Anreise mit dem Auto sogar um mehr als 63%. Noch kostspieliger ist allerdings Urlaub im Ausland. Pauschalreisen liegen seit der Zeit vor Corona um knapp 20% höher. Die Bundesregierung steckt auch weiterhin im Stimmungstief. Laut ARD Deutschlandtrend sind 85% der Menschen im Land mit der Arbeit der schwarz-roten Koalition unzufrieden. Fast genauso schlecht schneidet Bundeskanzler Merz persönlich ab. Von der letzten Kabinettsumbildung erwartet eine Mehrheit der Deutschen von 57% keine Verbesserung.
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1: Auf der A7 Füssenreute Richtung Ulm staut es sich zwischen Raststätte Allgäuer Tor Ost und Bad Grönenbach mit abnehmender Staulänge. Der Standstreifen ist blockiert und der Rückstau reicht bis Allgäuer Tor. Zwischen Rastplatz Leubas und Bad Grönenbach sind es 10 Kilometer Stau mit bis zu einer Stunde und 19 Minuten Zeitverlust. Zwischen Kempten und Raststätte Allgäuer Tor Ost sind es 11 Kilometer Stau mit bis zu einer Stunde und 17 Minuten Zeitverlust. Vorsicht auf der A8 Stuttgart Richtung München. Zwischen Adelzhausen und Odelzhausen. Reifenteile liegen auf der Fahrbahn. Der Verzögerungsstreifen ist blockiert. Zwischen Odelzhausen und Adelzhausen ist auf der A8 München Richtung Stuttgart ein defekter LKW liegen geblieben. Der rechte Fahrstreifen ist gesperrt. Wir haben nur einen Blitzer vorliegen, und zwar in der Dieselstraße in Augsburg. Gute und sichere Fahrt.
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0: Es ist 0 Uhr und 24 Minuten. 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
1: Zwischen Donau und den Alpen beginnt die Nacht wolkig, teils aufgelockert. Und örtlich fällt bei kaum Wind leichter Regen. Die Temperaturen liegen zwischen 16 und 21 Grad. Der Radio Schwaben 3-Tage-Trend. Morgen setzt sich nach einem freundlichen Start in Bayerisch-Schwaben und dem Allgäu häufig die Sonne durch. Am Sonntag beginnt es ebenfalls freundlich. Später zeigt es sich wolkiger und sehr warm, bei 28 bis 34 Grad. Zum Wochenstart zeigt es sich wieder wechselhafter, mit leichtem Regen. Aktuell meldet Stadt Bergen trocken und wolkenlos bei 18 Grad, Oberstdorf 18 Grad und Weißenhorn 18 Grad.
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1: Auf der A7 Füssenreute Richtung Ulm nimmt zwischen der Raststätte Allgäuer Tor Ost und Bad Grönenbach die Staulänge ab. Der Standstreifen ist blockiert und der Rückstau reicht bis Allgäuer Tor. Zwischen dem Rastplatz Leubas und Bad Grönenbach staut es sich auf 10 Kilometern mit bis zu einer Stunde und 19 Minuten Zeitverlust. Zwischen Kempten und der Raststätte Allgäuer Tor Ost auf 11 Kilometern mit bis zu einer Stunde und 17 Minuten Zeitverlust. Auf der A8 Stuttgart Richtung München zwischen Adelzhausen und Odelzhausen, Vorsicht, Reifenteile liegen auf der Fahrbahn, der Verzögerungsstreifen ist blockiert. In der Gegenrichtung München Richtung Stuttgart ist zwischen Odelzhausen und Adelzhausen ein defekter LKW, der rechte Fahrstreifen ist gesperrt. Geblitzt wird nur an einer Stelle, in der Dieselstraße in Augsburg. Die kostenfreie Verkehrs- und Blitzer-Hotline 08000 11 82 11.
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2: Über Nacht ziehen Wolken durch, örtlich fällt noch leichter Regen. In Bayerisch-Schwaben und im Allgäu ist es mild. Die Tiefstwerte liegen zwischen 15 und 18 Grad. Heute Vormittag lockert es zeitweise auf. Später sind einzelne Schauer möglich. Und der Radio Schwaben 3-Tage-Trend? Morgen zeigt sich der Tag freundlich und überwiegend sonnig. Am Wochenende ist es zunächst freundlich, später zunehmend bedeckt. Mit 32 bis 34 Grad sehr heiß. Zum Wochenstart bringen dichtere Wolken leichten Regen. Die aktuellen Wetterwerte: in Aichach 18 Grad bei leichter Bewölkung, in Lindau 19 Grad und in Donauwörth 21 Grad.
0: Es ist 0 Uhr und 57 Minuten. 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
3: Ich bin Yves Simon. Im Streit um höhere Gebühren für den Regionalverkehr bei der Bahn machen die Bundesländer jetzt Druck. Nach einem Treffen der Verkehrsminister drohen sie dem Bund mit einer Klage. Sie fordern, dass der Bund die gestiegenen Kosten vollständig übernimmt. Ansonsten könnten Verbindungen im Regionalverkehr wegfallen oder die Ticketpreise steigen. Für uns berichtet Zolta Sovali.
4: Für jeden Regionalzug, der über die Schienen fährt, fällt eine Art Maut an. Und genau die ist nach einem Urteil des Europäischen Gerichtshofs deutlich gestiegen. Allein in diesem Jahr kommen auf die Länder dadurch Mehrkosten von mehreren 100 Millionen Euro zu. Die Länder sagen, diese Rechnung darf nicht bei ihnen hängen bleiben.
3: Die Hitze und Trockenheit in Europa sorgt gerade für große Probleme. In Ungarn und Rumänien ist sogar der Strom knapp geworden. Beide Länder sind stark von Atomkraft abhängig und AKW müssen durch Wasser gekühlt werden, dort durch Flusswasser. In Ungarn werden jetzt Wahrzeichen in Budapest nachts nicht mehr beleuchtet, um Energie zu sparen. Das betrifft berühmte Bauwerke wie zum Beispiel das Parlament, die Buda-Burg oder auch die Kettenbrücke über die Donau. In Rumänien sind 4 Lastkähne mit Steinen beladen versenkt worden, um den Pegel am AKW künstlich zu erhöhen. Feuerinferno im Landkreis Aichach-Friedberg. Dort ist am Abend ein großer Schweinestall komplett abgebrannt. Alle 1600 Tiere sind tot. Das Feuer ist auch jetzt noch nicht gelöscht. Der Hof liegt etwa 16 Kilometer von Augsburg weg. Wegen starker Rauchentwicklung sollten Fenster und Türen nachts zubleiben. Immer wieder sind an der internationalen Raumstation ISS Wartungsarbeiten nötig. Dabei haben jetzt 2 Astronauten die ISS bei einem Außeneinsatz auch für neue Solarpanels fit gemacht. NASA-Astronautin Jessica Meyer und ihr Kollege Anil Menon waren dafür fast 7 Stunden draußen im All unterwegs. Für Menon war es der erste Spacewalk und für Meyer schon der insgesamt 6.
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2: Auf der A7 Füssenreuth Richtung Ulm nimmt zwischen Raststätte Allgäuer Tor Ost und Bad Grönenbach die Staulänge ab. Der Standstreifen ist blockiert und der Rückstau reicht bis Allgäuer Tor. Zwischen Rastplatz Leubas und Bad Grönenbach staut es sich auf 10 Kilometer mit bis zu 1 Stunde und 19 Minuten Zeitverlust. Zwischen Kempten und Raststätte Allgäuer Tor Ost auf 11 Kilometer mit bis zu 1 Stunde und 17 Minuten Zeitverlust. Vorsicht auf der A8 Stuttgart Richtung München zwischen Adelzhausen und Odelzhausen. Wegen Reifenteilen auf der Fahrbahn ist der Verzögerungsstreifen blockiert. Auf der A8 München Richtung Stuttgart zwischen Odelzhausen und Adelzhausen ist wegen eines defekten Lastwagens der rechte Fahrstreifen gesperrt. Aktuell sind keine Radarfallen aufgebaut. Gute und sichere Fahrt.
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0: Es ist 1 Uhr und 24 Minuten. 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
1: In der Nacht liegt eine dichte Wolkendecke über dem Land. Örtlich fällt etwas Regen, bei Tiefstwerten zwischen 16 und 18 Grad und schwachem Wind. Zum Morgen lockern die Wolken in Bayerisch-Schwaben und dem Allgäu auf. Am Nachmittag scheint zeitweise die Sonne. Einzelne Schauer sind möglich. Der Radio Schwaben 3-Tage-Trend. Morgen wechseln Sonne und Wolken. Meist ist es trocken. Am Sonntag ist es deutlich heißer. Zunächst freundlich, später ziehen mehr Wolken auf. Mit Spitzenwerten zwischen 32 und 34 Grad. Zum Wochenstart zeigt es sich wieder wechselhafter. Leichter Regen ist möglich. Momentan haben wir in Pöttmes 20 Grad bei wolkenlosem Himmel. In Oberstaufen 17 Grad und in Genderkingen 21 Grad.
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1: Auf der A7 Füssenreute Richtung Ulm nimmt zwischen Raststätte Allgäuer Tor Ost und Bad Grünenbach die Staulänge ab. Der Standstreifen ist blockiert und der Rückstau reicht bis Allgäuer Tor. Zwischen Rastplatz Leubers und Bad Grünenbach sind es 10 Kilometer Stau, mit bis zu einer Stunde und 19 Minuten Zeitverlust. Zwischen Kempten und Raststätte Allgäuer Tor Ost 11 Kilometer Stau, mit bis zu einer Stunde und 17 Minuten Zeitverlust. Vorsicht auf der A8, Stuttgart Richtung München, zwischen Adelzhausen und Odelzhausen. Reifenteile liegen auf der Fahrbahn, der Verzögerungsstreifen ist blockiert. In der Gegenrichtung nach Stuttgart steht zwischen Odelzhausen und Adelzhausen ein defekter LKW. Der rechte Fahrstreifen ist gesperrt. Aktuell wurden uns keine Geschwindigkeitsmessungen gemeldet. Gute Fahrt mit Radio Schwaben.
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1: In der Nacht ist der Himmel vielerorts bedeckt, die Luft mild. In Bayerisch-Schwaben und dem Allgäu fällt im Norden zeitweise leichter Regen, sonst ist es bei schwachem Wind meist trocken. Der Radio Schwaben 3-Tage-Trend. Morgen beginnt der Tag klar, am Nachmittag scheint häufig die Sonne bei 27 bis 29 Grad. Am Sonntag beginnt es freundlich, dann verdichten sich im Tagesverlauf die Wolken, es ist heiß mit 31 bis 34 Grad. Zum Wochenstart ziehen wieder leichte Regenfälle auf. Die aktuellen Wetterwerte. Friedberg 16 Grad, leicht bewölkt. Jengen 17 Grad und Wertingen 17 Grad, leicht bewölkt.
0: Es ist 1 Uhr und 55 Minuten. 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
2: Ich bin Yves Simon. Wer hat die Drohne auf das Gelände des Leipziger Flughafens geschickt? Bisher gibt es noch keine gesicherten Erkenntnisse. Auf jeden Fall aber hat jetzt die Bundesanwaltschaft die Ermittlungen in der Sache übernommen. Es besteht der Verdacht eines versuchten Sprengstoffanschlags. Die sichergestellte Drohne war mit einem Sprengsatz bestückt, der entschärft werden konnte. Der sächsische Innenminister Schuster weist Berichte zurück, wonach eine ukrainische Frachtmaschine, in deren Nähe die Drohne abgefangen wurde, am Flughafen mit Munition beladen gewesen sein soll. US-Präsident Trump hat wieder einen neuen Versuch gestartet, das Geburtsrecht für bestimmte Gruppen in den USA einzuschränken. Er hat jetzt ein Dekret unterschrieben. Es soll dafür sorgen, dass Babys von Müttern, die nur für die Geburt einreisen, nicht mehr automatisch US-Staatsbürger werden. Beim letzten Versuch, das Gesetz zu ändern, war Trump allerdings vor dem obersten Gericht, dem Supreme Court, gescheitert. Mit Hitzeaktionsplänen sollen sich Städte und Gemeinden bei uns in Bayern gegen Hitzewellen wappnen. Bis jetzt aber machen das nur die wenigsten. Nur 13 von über 2000 Kommunen in Bayern haben einen solchen Plan. Grund ist vor allem das fehlende Geld. In größeren Städten, da sind es gleich mehrere hunderttausend Euro, die es kostet, einen solchen Plan zu machen. Vor allem Obdachlose leiden zum Beispiel massiv unter der Hitze. Für sie gibt es zu wenig schattige Plätze in den Städten. Die SPD im Bayerischen Landtag schlägt deswegen jetzt auch vor, dass Hitzeaktionspläne zur Pflicht werden, allerdings nicht, um die Kommunen zu belasten, sondern dann müsste nämlich der Freistaat die Kosten übernehmen. Im Persischen Golf droht eine Umweltkatastrophe. Vor der Küste des Oman ist offensichtlich ein Öltanker havariert. Satellitenbilder zeigen, wie immer mehr Öl ins Meer läuft. Der 270 Meter lange Frachter soll zur russischen Schattenflotte gehören. Der Ölteppich treibt direkt auf den Oman zu.
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1: Auf der A7 Füssenreute Richtung Ulm nimmt zwischen der Raststätte Allgäuer Tor Ost und Bad Grünenbach die Staulänge ab. Der Standstreifen ist blockiert und der Rückstau reicht bis Allgäuer Tor. Zwischen dem Rastplatz Leubas und Bad Grünenbach sind es 10 Kilometer Stau mit bis zu einer Stunde und 19 Minuten Zeitverlust. Zwischen Kempten und der Raststätte Allgäuer Tor Ost 11 Kilometer Stau mit bis zu einer Stunde und 17 Minuten Zeitverlust. Vorsicht auf der A8 Stuttgart Richtung München, zwischen Adelzhausen und Odelzhausen. Reifenteile liegen auf der Fahrbahn, der Verzögerungsstreifen ist blockiert. Auf der A8 München Richtung Stuttgart, zwischen Odelzhausen und Adelzhausen, steht ein defekter Lastwagen. Der rechte Fahrstreifen ist gesperrt. Im Sendegebiet gibt es im Moment keine Blitzer und Abstandsmessungen. Kommt gut ans Ziel.
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